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Herzlich willkommen. Was habe ich für Sie vorbereitet? Was können Sie in dieser Sendung erwarten? Was könnte Ihre Aufmerksamkeit erregen? Was könnte Ihre Aufmerksamkeit auf Dauer fesseln? In gut 40 Minuten spreche ich mit Helmut Muß. Ein Thema, das sich aus dem gesellschaftlichen Wandel ergibt, mit Umweltschutz zu tun hat. In 3 Minuten ein Interview mit Jasmina Hirschmann. Ein Thema tief in der Gesellschaft verwurzelt, aber keiner spricht drüber.

0: Liebe Zuhörerinnen, liebe Zuhörer, Jasmina Hirschmann, sie war schon mal bei uns. Wir haben über viele interessante Themen geredet. Heute gibt es ein neues. Jasmina stellt sich vor und wird dann sanft in das Thema hineingleiten. Und dann lassen wir uns mal so richtig überraschen, wo die Intuition uns hinführt. Jasmina Hirschmann.
1: Schön, Clemens, dass ich wieder bei dir bin. Ich bin Trauma- und Mindset-Coach. Menschen kommen zu mir, wenn sie fühlen, dass sie emotionale oder mentale Blockaden haben. Ich bin in Spanien aufgewachsen, bin mit 19 dann nach Deutschland gezogen, ganz alleine. Ich bin nur mit einem Koffer nach Deutschland gezogen, keiner, der mich begleitet hat. Somit bedeutete es, dass ich dann als 19-Jährige so alles Mögliche selber entdecken musste. Wie ein Konto aufmachen, wie eine Versicherung abschließen, Mietverträge, ohne dass ich das vorher gemacht habe. Wenn es vor Ort war, da hatte ich kein Problem damit. Aber Clemens, wenn ich bei einer Bank anrufen musste oder bei irgendeiner offiziellen Stelle, das war für mich ein Albtraum. Ich weiß nicht, ob manche von den Zuhörern dieses Gefühl kennt, aber wenn ich irgendwo anrufen musste, habe ich vorher alles aufgeschrieben. Ich habe jeden Punkt aufgeschrieben, was ich sagen würde. Sogar, hallo, mein Name ist Jasmina, damals noch mit meinem Mädchennamen, und habe das dann üben müssen, bevor ich mich getraut habe, dort anzurufen.
0: Ich habe da jetzt eine Frage, und zwar, wie war es denn mit deinen Deutschkenntnissen in dem Augenblick?
1: Total interessant, weil ich bin zwar zweisprachig aufgewachsen, weil ich ja von der deutschen Schule war, aber vieles wusste ich nicht, wie es in Deutschland abläuft. Aber dadurch, dass ich akzentfrei gesprochen habe, sind die Menschen davon ausgegangen, dass ich weiß, wie die Sachen funktionieren. Wenn ich dann Fragen gestellt habe, habe ich mir wirklich dumm vorgekommen. Ich dachte, die denken doch wahrscheinlich, ich bin total das dumme Mädchen, die keine Ahnung hat. Warum stellt sie so eine blöde Frage? Aber es lag natürlich daran, dass ich gar nicht in Deutschland aufgewachsen bin.
0: Ich kenne das, weil meine Frau, die hat Deutsch auch hier in Deutschland gelernt. Insofern ist mir dieses Thema sehr nah, um das mal so auszudrücken. Und ich kann mir gut vorstellen, dass es eben befremdend ist, kriegt man trotzdem Fragen oder vielleicht auch dumme Kommentare. Du bist denn jetzt in Deutschland gewesen. Wie lange hat es gebraucht, dass du, sagen wir mal, einigermaßen sicher im Telefonieren warst?
1: Ja, also ich habe mir erstmal die Sachen aufgeschrieben, habe sie geübt und habe dann wirklich gezittert. Mein Herz hat gepumpt. Ich habe mein Blut in meinem Kopf rauschen hören. Schweißgebadet und gestottert habe ich da am Telefon gesprochen, um vielleicht nur zu fragen, welche Unterlagen ich für den Termin gebraucht habe. Und natürlich habe ich auch einen Job gebraucht. Ich habe einen Studentenjob gemacht. Und was würde natürlich jeder Mensch machen, der Angst hat, zu telefonieren? Natürlich im Callcenter

0: Center zu arbeiten. Das ist das, was ich tatsächlich gemacht habe. Ich dachte mir, das kann doch nicht wahr sein, dass ich so eine Angst habe, jedes Mal den Hörer zu nehmen, und habe mich tatsächlich meiner Angst gestellt, indem ich in einem Callcenter gearbeitet habe. Und die ersten Tage waren wirklich so schlimm für mich, dass ich jede Nacht schweißgebadet aufgewacht bin, weil ich Albträume darüber hatte, in diesem Callcenter zu arbeiten. Aber ich habe genau einen Monat in diesem Callcenter arbeiten müssen. Danach habe ich mir einen anderen Job gesucht, weil dann war die Angst überwunden. Ich habe es oft genug gemacht, dass ich telefonieren konnte, ohne in diesem Angstzustand zu verfallen. Heißt das, dass die Angst komplett weg war? Nein, aber ich hatte gelernt, mit dieser Angst umzugehen.
1: Wenn du dann ja die Sprache benutzen musst, diese Fremdsprache, steigert das die Sicherheit, wenn man sie öfter benutzt.
0: Es lag wirklich nicht daran, dass ich die Sprache nicht sprechen konnte, sondern es lag an das Telefonieren. Das heißt, auch wenn ich auf Spanisch telefonieren musste, hatte ich auch Probleme damit. Und es war ja auch total irrational, weil wenn ich direkt zur Bank gegangen bin, hatte ich überhaupt kein Problem damit. Das heißt, wenn du mich kennengelernt hast, da dachtest du, ich bin total die extrovertierte junge Frau. Ich war alleine mit 17 in China. Bin ja alleine nach Deutschland gezogen. Ich bin gut zurechtgekommen. Aber das Telefonieren fiel mir schwer. Nicht unbedingt wegen der Frage. Und das ist eine sehr wichtige Frage, die du gestellt hast, weil oft denken wir, dass unsere Ängste ja was Logisches in sich haben. Aber nein, Ängste sind total irrational.
1: Dann haben wir das ja mit den Ängsten, Irrationalität hier als Gesprächsgegenstand eingebracht und hier machen wir jetzt weiter.
0: Heißt, diese Lektion, die ich da gelernt habe, habe ich leider aber nicht in allen Lebensbereichen so angewendet. Oft verbleiben wir bei Situationen, die uns auch gar nicht gut tun, aus Ängsten heraus. Ich hatte eine total schlechte Beziehung, die mir überhaupt nicht gut getan hat. Ich habe gemerkt, ich leide, ich habe gemerkt auch, die andere Person hat gelitten, und trotzdem konnte ich das nicht anwenden, was ich durch meine Erfahrung im Callcenter erlebt habe, dort nicht anwenden. Das heißt, ich hatte so eine Angst, diese Beziehung zu verlassen, weil meine irrationale Angst war, dass ich Angst hatte, nicht gut genug zu sein, um eine bessere Beziehung zu finden. Ich hatte Angst vom Alleinsein. Ich hatte Angst, es nicht alleine hinzubekommen. Da ist es so wichtig, selber zu realisieren und wirklich ehrlich mit sich selber zu sein. Warum halte ich an etwas fest? Warum gehe ich nicht raus aus dieser Komfortzone? Warum verbleibe ich bei einer Situation, die mir eigentlich nicht gut tut? Ich glaube, viele Hörer können sich damit identifizieren. Wir verbleiben viel zu lange in einem Job, der uns nicht gut tut, in Beziehungen, in Freundschaften, sogar in Wohnungen oder in einem Standort, wo wir fühlen, dieser Ort tut mir nicht gut, aber ich habe Angst vor dem Ungewissen. Ich habe Angst vor dem Unbekannten. Verbleibe lieber bei dem Bekannten, Vertrauten, was uns eigentlich nicht gut tut. Ein Erlebnis, was ich hatte in meinem Leben, hat mir geholfen, diese Ängste entgegenzuwirken. Als ich 31 war, gerade 31 geworden, ich hatte mein erstes Kind, meine einjährige Tochter. Da ist meine Mutter gestorben. Ich hatte auch keinen Vater mehr, das heißt, ich war waisend geworden. Mitten in dieser Trauerphase ist mir sehr, sehr bewusst geworden, ich werde auch sterben. Dieses Leben ist vergänglich. Wir haben gar nicht so viel Zeit. Wir vermeiden und verschieben so viele Pläne, weil wir denken, wir haben noch Zeit. Es wird sich noch ergeben. Ich halte noch ein bisschen aus und ich warte noch ein bisschen länger. In dieser Trauerphase gewesen zu sein, es war extrem schmerzhaft und es ist extrem traurig, beide Eltern zu verlieren und meine Mutter zu verlieren. Sie hat auch gar nicht mein zweites Kind kennengelernt. Sie ist auch sehr jung gestorben. Aber trotzdem bin ich dankbar für die Erfahrung, weil sie mir geholfen hat, mein gesamtes Leben noch mal anders zu betrachten und anders zu leben. Mir zumindest hat es geholfen, mir die Augen noch mal zu öffnen und eine neue Perspektive für das Leben und meine Ängste zu haben. Es hat sich wirklich nach dem Tod meiner Mutter auch sehr viel in meinem Leben verändert. Eine Zeit lang bin ich zu einem Job gefahren, da bin ich weinend hingegangen. Ich habe sehr gutes Geld verdient, es war ein sehr guter Job, aber ich wusste, dieser Job tut mir nicht gut. Ich war auf dem Fahrrad, bin auf dem Weg zur Arbeit, fielen mir die Tränen und ich habe diese kalten Stellen in meinen Wangen gespürt.

0: wird, weil dieser Wind hier da drauf kam, wo meine Tränen runtergekullert sind und so jeden Tag. Und trotzdem hatte ich nicht diesen Job verlassen. Aber nachdem meine Mutter gestorben ist, kein halbes Jahr später hatte ich den Job gekündigt und was komplett anderes gemacht. Auch diese Beziehung, die mir nicht gut tat, da war es leider so, dass meine Schmerzgrenze so überschritten wurde, dass ich mich endlich getraut habe oder eigentlich mein Leben mich gezwungen hat, diese Beziehung zu verlassen. Dann habe ich gemerkt, wie gut es mir eigentlich ging, als ich endlich losgelassen habe. Das heißt, ein weiterer Punkt, der uns davon abhält, die Sachen zu machen, die uns eigentlich gut tun und wo wir wissen, eigentlich intuitiv wissen, das sollten wir machen, ist das Loslassen, nicht mehr daran festzuhalten. Clemens, was wir oft sagen, wenn wir sehr viel Angst haben, was glauben denn die meisten, was wir brauchen? Mut, oder? Die meisten würden sagen, sei mutig. Sei mutig, mach es doch, sei mutig. Aber ich habe gelernt und ich bin fest davon überzeugt, wir brauchen nicht mehr Mut. Wir brauchen was ganz anderes. Wir brauchen Vertrauen. Das tiefe Vertrauen, dass sich eine Lösung finden wird. Das tiefe Vertrauen, dass was Besseres auf uns wartet. Das tiefe Vertrauen, dass du es hinkriegst. Ich habe nicht versucht, meine Angst loszuwerden, sondern trotz Angst die Sachen zu machen. Irgendwann mal gewöhnst du dich daran, an diesen Mitbewohner, der einfach mit dir überall hinfährt. Also ich stell mir das so vor, meine Angst, der kommt einfach überall mit mir mit. Und auf Englisch sagt man ja, das kommt von dem Teil von unserem Gehirn, der ja so uralt ist, also von der Evolution her einer der ältesten Teile und somit the Lizard Brain. Hast du schon mal davon gehört?
1: Nein, aber jetzt will ich's wissen.
0: Weil dadurch, dass es der älteste Teil von unserem Gehirn, also wo die Amygdala ist, nennt man das Lizard von Dinosaurier im Englischen. Lizard wie eine Eidechse. Ich stelle mir immer vor, dass dieser Lizard mit mir überall hinfährt, diese Eidechse. Diese Eidechse gehört einfach überall dazu. Und es ist nicht so, dass ich versuchen muss, diese Eidechse aus meinem Auto raus zu schubsen, bevor ich irgendwo hinfahre, sondern nein, wir fahren jetzt gemeinsam hin, bis sich eine Eidechse daran gewöhnt hat und gesehen hat, dass diese Situation eigentlich keine Gefahr ist. Weil das ist ja die Fehlinterpretation von diesem Teil von unserem Gehirn, dass neue Sachen sich immer gefährlich anfühlen, weil es ja was Unbekanntes ist. Was wir eigentlich machen müssen, ist das Unbekannte bekannt machen.
1: Das Unbekannte bekannt machen. Vielleicht kann man auch sagen, man kann ihm einen Namen geben oder ein Bild geben, das uns bekannt ist, das in uns gute Gefühle auslöst. Denn das ist ja eine Gefühlsangelegenheit.
0: Und das ist ein sehr wichtiger Punkt, denn Menschen kommen ja zu mir, wenn sie Ängste haben. Angststörungen oder ganz spezifische Ängste, wie zum Beispiel Flugangst. Ich hatte einen Kunde, der hatte schon jahrelang mit seiner Angst gelebt, seiner Flugangst. Und Ängste sind ja so, wenn du deine Eidechse nicht zeigst, das Unbekannte bekannt machst, ist es wie Unkraut. Es verbreitet sich eigentlich auch in anderen Lebensbereichen. Am Anfang hast du nur Angst, am Telefon zu sprechen. Und hätte ich nicht diese Angst konfrontiert, dann hätte ich wahrscheinlich irgendwann mal Angst gehabt, auch eine Frage zu stellen. Nicht nur am Telefon, auch in der Vorlesung oder im Unterricht. Es verbreitet sich die Angst auch in anderen Lebensbereichen. Auf jeden Fall, er hatte sehr lange Angst vorm Fliegen und ist somit immer in den Urlaub mit dem Auto gefahren. Aber seine Frau hatte an einem Gewinnspiel teilgenommen und sie hatte tatsächlich gewonnen, einen Flug in die Malediven. Und er meinte, jetzt muss ich diese Angst überwinden. Jetzt muss ich mir Hilfe suchen und so kam er zu mir. Die Assoziation, die er mit einem Flugzeug hatte, war ein Sarg. Wenn er an ein Flugzeug gedacht hat, hat er das Gefühl gehabt, ich sitze in einem Sarg. Und das ist genau das, was du gerade gesagt hast, dieses Bild in deinem Kopf, die Assoziation, diese Verknüpfung von einem Bild mit einer Bedeutung. Und das Erste, was wir gemacht haben, erstens entdecken, was war seine Assoziation mit dem Fliegen und dann diese zu verwandeln, diese zu verändern. Wie könntest du noch das Fliegen interpretieren? Dann haben wir daran gearbeitet, dass es eigentlich eine schöne Zeit ist, sich zu entspannen, endlich nichts machen zu müssen, endlich einen Film am Stück zu schauen, Endlich ein Gläschen Wein oder ähnliches zu trinken. Endlich kein Aufräumen. Und so dann durch die mentale Arbeit und die Visualisierung immer wieder diese Annäherung zum Thema Fliegen konnte er entspannt in den Urlaub fliegen.
1: Eine interessante Art und Weise, was mir zu Anfang deines Beitrages aufgefallen ist. Es scheint mir notwendig zu sein, dass die Menschen einen gewissen Druck haben, den sie dann doch wohl mal irgendwie in irgendeiner Form loswerden möchten oder damit umgehen können.
0: Auf jeden Fall, du könntest es so sehen, manche Menschen verändern sich erst, wenn das Schmerzniveau eine Höhe erreicht hat, eine Intensität, die nicht mehr auszuhalten ist. Meine Empfehlung wäre eigentlich, jeden Tag versuchen, etwas Neues zu machen. Dich einfach daran gewöhnen, dass das Unbekannte okay ist. Dass sich ungemütlich zu fühlen okay ist. Nicht die Erwartung zu haben, jeden Tag sich wohl zu fühlen und darum etwas zu vermeiden. Das heißt, fahr einfach mal einen anderen Weg zur Arbeit. Wenn jemand an der Schlange ist, sag doch guten Morgen. Verkneif dir nicht das Guten Morgen. Oder wenn du merkst, dass jemand etwas ganz Besonderes anhat und du würdest am liebsten sagen, wie toll du das findest, sprech diese Person an. Oder frag etwas, wo du weißt, dass du wahrscheinlich eine Absage bekommst. Aber absichtlich dich in neue Situationen, neue Erfahrungen einzubringen. Das ist das, was ich dir empfehlen würde. Das ist, was ich jedem empfehlen würde, dass deine Eidechse sich daran gewöhnt, dass es okay ist, Neues auszuprobieren und dass es überhaupt nicht gefährlich ist. Weil sonst wird deine Eidechse immer nur fetter und größer und du wirst dich gar nicht mehr trauen, Neues zu unternehmen.
1: Ich habe da mal eine Frage, wenn ich in Spanien zum Beispiel mal einkaufe. Ja, das ist ja nur eine andere Kultur als hier. Wie ist das eigentlich? Reden die Leute da im Geschäft miteinander oder darf man das überhaupt?
0: Es ist interessant, weil ich glaube, ich rede fast täglich darüber, wie schön es ist, hier einfach mal nur einkaufen zu gehen oder Kaffee trinken zu gehen oder einfach mal nur draußen zu sein. Weil Clemens, hier sprechen, ich will nicht sagen alle mit jedem, aber die Tendenz, einfach nur einen kurzen Witz zu machen, einfach mal nur sich auszutauschen über Gott und die Welt, viel größer ist. Man hat immer Zeit, auch an der Kasse, kurz etwas zu kommentieren über das, was man gekauft hat. Es fällt einem tausende von Themen ein, die man einfach nur kurz kommentiert und sich lustig kurz austauscht. Es fühlt sich so gut an. Ich bin wirklich jeden Tag begeistert und dankbar, dass ich das erlebe.
1: Und wie hast du das in Deutschland so erlebt mit diesen Kontakten? Die Bayern sind ja nun noch etwas kommunikativer als andere.
0: Tut mir ein bisschen schwer, es zu pauschalisieren. Ich habe ja 23 Jahre in Deutschland gelebt. Ich habe, bis ich 19 war, in Spanien gelebt, dann 23 Jahre hauptsächlich in Deutschland und jetzt wieder in Spanien. Allerdings, wie ich es erlebt habe, ist schon die Tendenz so, dass man weniger miteinander redet. Man hat da so eine bestimmte Hemmung. Ich habe das Gefühl, schon Kinder sind gehemmter. Die trauen sich nicht, so laut zu sein oder ihre Meinung zu sagen. Es liegt vielleicht auch daran, dass ich hauptsächlich in Großstädten gelebt habe. Es könnte sein, dass es in kleinen Dörfern oder in kleinen Orten, Gemeinschaften, wo man sich eher kennt, es anders gelebt wird. Das kann sein. Darum will ich das nicht so pauschalisieren auf Deutsch, Spanisch, sondern es sind nur die Erlebnisse, die ich in Großstädten gemacht habe. Aber mein Erlebnis ist, dass man sich viel mehr austauscht und spricht und Späßchen macht in Spanien.
1: Kann es sein, wenn wir zu wenig sprechen und zu wenig Kontakt haben, dass das die Eidechse füttert? Auch wenn wir noch nicht, sagen wir mal, auffällig sind. Sprich also in der Beratungsstelle sind oder irgendwo etwas. Gibt es diesen Zusammenhang?
0: Ja, definitiv, Clemens. Wenn du etwas vermeidest, das, was du vermeidest, jedes Mal, wenn du es vermeidest, ist wie Futter für die Eidechse. Und dann wird es noch schwieriger und noch anstrengender, das tatsächlich dann zu machen. Es ist, weil du deine Gehirnpfade somit verstärkst. Das heißt, was du vermeidest, verstärkt das Gefühl, dass es tatsächlich gefährlich ist und somit diese Assoziation. Das heißt, du wirst es noch mehr vermeiden und noch mehr. Das heißt, unsere Eidechse wird dicker und fetter und wird jedes Mal gefüttert und nimmt immer mehr Platz ein und entscheidet auch immer mehr. Es wird immer schwieriger, sie tatsächlich mit dir zu tragen.
1: So eine Art Ursache haben wir jetzt schon mal festgestellt. Das ist die Vermeidung. Gibt es da noch irgendwelche anderen Ursachen, die wir jetzt noch mal besprechen müssen?
0: Ich behandle ja auch Traumata von den Menschen, die zu mir kommen, die fühlen, die haben eine mentale oder eine emotionale Blockade. Es ist

0: eine Assoziation, die wir in einem hochemotionalen Zustand in unseren unbewussten Prozessen gespeichert haben. Das heißt, ja, Ängste können auch dadurch entstehen, dass wir ein Erlebnis hatten, wo wir uns hilflos gefühlt haben, das uns sozusagen sehr tief markiert hat, sehr tief getroffen hat. Da ist es wichtig, auch erstmal diese tief sitzende Wunde zu heilen, sie anzuschauen. Bei mir ist es so, dass wir in einem tranceähnlichen Zustand in die Vergangenheit gehen und dem Körper erlauben, eine neue Erfahrung zu haben, denn wir lernen durch Erfahrung. Egal wie sehr du darüber liest, dass Fliegen sicher ist, bis du nicht die Erfahrung gemacht hast, mir passiert nichts, wenn ich fliege. Es ist ein sicheres Verkehrsmittel. Wirst du deinen Körper nicht davon überzeugen können, dass Fliegen sicher ist? Das heißt, darum funktioniert diese Methode sehr gut. Ich habe sehr gute Ergebnisse mit meinen Kunden, die mit mir zusammenarbeiten, um diese tief sitzenden Blockadenwunden aufzulösen. Da hast du absolut recht. Es kommt nicht nur von den Vermeidungstendenzen von den Menschen, dass wir Ängste haben. Absolut. Es gibt noch einen anderen Grund. Manchmal entwickeln wir Ängste, nicht weil wir es erlebt haben, sondern weil wir diese emotionalen Reaktionen von unseren Eltern übernommen haben. Manchmal coache ich ganze Familien. Dann kommt erstmal das Kind zu mir, weil sie irgendwelche Ängste hat. Ich coache aber Minderjährige nicht alleine, sondern nur auch, wenn die Eltern mit ins Coaching kommen. Nach nur ein paar Sitzungen merken wir, diese Ängste, die kommen eigentlich von den Eltern, die dann unbewusst und ungewollt natürlich den Kindern übertragen wird. Das heißt, diese transgenerationale Traumata, diese transgenerationale Päckchen, die wir unbewusst unseren Kindern weitergeben.
1: Die wir nicht nur unseren Kindern weitergeben, die wir wahrscheinlich auch von unseren Eltern erstmal geerbt haben. Das ist so eine Ahnenreihe, ist das, um das mal so auszudrücken. Und dann kommt die Therapie. Da wird miteinander geredet erstmal, denke ich. Und dann Trance. Was machst du mit Leuten, die sagen, Trance, keine Kontrolle, das will ich nicht?
0: Völlig fein, dann bin ich nicht der richtige Coach. Also wenn wir uns kennenlernen, dann erzähle ich ganz klar, wie meine Arbeitsweise ist. Mir ist es extrem wichtig, dass die Menschen sich wohlfühlen, dass die Chemie funktioniert, dass sie mir vertrauen und dass sie das Vorgehen vertrauen, weil man geht ja sehr tief in diesen unbewussten Prozessen. Wenn man nicht vertraut, dann geht das nicht, dann wird es nicht funktionieren, dann wird es kein Erfolgsergebnis geben. Das heißt, das ist weder für mich gut noch für den Kunden. Und dann sage ich ganz klar und offen, dann ist eine Zusammenarbeit nicht möglich, was ja aber auch in Ordnung ist. Es gibt so viele gute Therapeuten und Coaches und Psychologen da draußen. Da ist es wirklich notwendig, dass man lang genug sucht, bis man denjenigen gefunden hat, wo man sagt, ja, bei dieser Person fühle ich mich wohl. Ja, diese Methode spricht mich an. Da auch Vertrauen, auch sich selber zu vertrauen, so die Intuition, weil manchmal passiert es ja so, dass man sieht die Veränderung bei jemand und sagt, wow, du hast dich so toll verändert. Was hast du gemacht? Ja, ich habe mit Jasmina gearbeitet. Dann kommen sie zu mir und wir haben dieses Kennenlerngespräch und dann merken sie, okay, aber vielleicht passt diese Methode nicht zu mir. Bei meiner Freundin gepasst, aber nicht zu mir. Und das ist völlig in Ordnung. Ich sage nicht, dass meine Methode passt zu jedem. Auf gar keinen Fall. Da darf jeder vertrauen, dass er seinen Weg und seinen geeigneten Coach oder Therapeuten findet.
1: Ich finde das sehr gut, Jasmina, dass du sehr deutlich deine Methode darstellst, dass du aber auch deine Grenzen darstellst und dass man nicht so tut, ach, nö, kriegen wir wohl hin oder so, sondern das ist sehr wichtig. Meinst du, dass das auch, wenn du die Grenzen so stark dargestellt hast, dass das den Erfolg einer Sitzung befeuert, bessere Ergebnisse bringt?
0: Ich glaube, wir sind auch alle dafür verantwortlich für den Erfolg einer Sitzung, weil wir so offen sind, weil wir klar sind, weil wir deutlich sind, weil wir unsere eigene Expertise wissen und uns nur auf die Menschen konzentrieren, wo wir wissen, unsere Methode ist geeignet. Das wäre ja utopisch zu sagen, dass ich für jeden einzelnen Menschen passe und meine Methode, das wäre nicht authentisch. Das heißt, ich glaube, diese Authentizität, diese Ehrlichkeit hilft dir ja auch den anderen Menschen, authentisch, offen und ehrlich zu sein. Nur so kannst du auch deine Erfolge haben, so kommen auch die richtigen Kunden zu dir und somit ziehst

0: du ja auch die richtigen Kunden an. Am Anfang, bevor wir ja den Call begonnen haben, habe ich dir erzählt, ich bin momentan ausgebucht. Ich habe momentan keine Kapazität mehr, neue Kunden aufzunehmen. Und das liegt nicht daran, dass ich viel Werbung mache, sondern ich glaube, es liegt wirklich daran, dass ich im Laufe der Jahre diese Klarheit und diese Ehrlichkeit und selektiv mit den potenziellen Kunden war.
1: Die Kunden, wenn sie dich denn kontaktieren und mit dir arbeiten wollen, das läuft dann wahrscheinlich über Telefon oder vielleicht über Zoom, wie wir das jetzt machen. Oder wie muss ich mir das vorstellen?
0: Wenn jemand daran interessiert ist, mehr zu erfahren über meine Arbeitsweise, telefonieren wir erstmal. Wir telefonieren, ich frage nach, woran liegt es, dass Sie Unterstützung suchen, was ist die aktuelle Situation. Ich erzähle ein bisschen über meine Arbeit, aber dieses erste Telefonat hilft mir, ein bisschen rauszuhören, ob ich überhaupt die richtige Person bin, diese Person zu begleiten. Und da bin ich auch gleich ganz ehrlich und klipp und klar. Wenn ich merke, ah, die Person, die ist schon bei dieser Eigenverantwortung, merkt, ich habe verschiedene Wunden der Vergangenheit, emotional-mentale Blockaden. Ich bin ein ambitionierter Mensch, egal welchem Sinne. Das heißt, ambitioniert im Sinne von, ich möchte bestmöglich meine Rolle als Erzieherin ausüben. Oder ich möchte bestmöglich meine Rolle als professioneller Athlet ausüben. Oder ich möchte bestmöglich ein Ehepartner sein. Das meine ich mit ambitioniert. Und sie da selber diese Verantwortung übernehmen möchten für ihre eigenen Muster. Das ist für mich eine Indikation, okay, lass uns jetzt ein zweites Gespräch haben. Ich schicke einen Fragebogen, damit die andere Person Klarheit darüber hat, was sind denn eigentlich die Ziele? Was bin ich denn bereit zu machen? Und anhand dieses Fragebogens haben wir dann das zweite Gespräch, was dann per Zoom ist. Und es ist sehr ausführlich, das ist ungefähr 45 bis 60 Minuten, alles unverbindlich bis hierhin. Und dann können sich die Kunden oder die potenziellen Kunden ganz entspannt und in Ruhe entscheiden, ob diese Art von Zusammenarbeit auch etwas für sie ist. Denn ich arbeite nur mit Menschen zusammen, die bereit sind, für ein halbes Jahr oder ein Jahr mit mir zusammenzuarbeiten. Es ist eine sehr intensive, sehr, sehr persönliche Zusammenarbeit. Ich bin jeden Tag erreichbar. Wir sind fast täglich in Kontakt über WhatsApp. Plus die Sitzungen einmal die Woche und die Sitzungen, die dauern in der Regel 90 bis 120 Minuten. Und es ist eine anstrengende Sitzung. Nicht jeder Sitzung ist man am Ende fix und fertig, sondern viele Sitzungen sind auch kürzer und ist ein Wissenstransfer. Das heißt, wir reden darüber, über die Neurowissenschaft, warum sind die Methoden, die ich empfehle, warum sind die Werkzeuge, die wir täglich benutzen, wenn ich getriggert werde, wenn ich einen emotionalen Zustand habe, der nicht erwünschenswert ist. Aber es ist eine sehr enge Begleitung. Was jeder Kunde berichtet, ist, dass sie am Ende der Sitzung sich leichter fühlen, befreiter. Du merkst die Veränderung gleich nach der ersten Sitzung. So fängt man bei mir die Zusammenarbeit an.
1: Das ist schon sehr ambitioniert, was du da sagst. Und wenn du sagst, dein Terminkalender ist voll, dann ist das auch ein Indikator dafür, dass es erfolgreich ist, was du machst. Denn sonst, sowas spricht sich ja irgendwie rum, ne?
0: Das ist wirklich, ich wache jeden Tag auf, Clemens, und bin dankbar für die Arbeit, die ich machen darf. Es ist so eine unglaublich schöne Arbeit, weil du siehst dir die Veränderung im Leben von den Menschen. Wenn sie kommen, sind sie meistens in einem sehr tiefen Schmerz, in einer großen Frustration. Es sind meistens Menschen, die schon sehr informiert sind, die viel gelesen haben oder die in Therapie waren jahrelang. Oder sich sehr gut auskennen und merken, die kommen einfach nicht weiter. Es sind Menschen, die wirklich Veränderungen haben wollen und wissen, für die Veränderungen, die ich brauche, brauche ich eine sehr enge Begleitung. Es sind oft auch sehr ambitionierte Menschen in ihrem Beruf. Die wissen, ich kann so weit kommen in meinem Beruf als Selbstständige, als Entrepreneurin, als Athletin. Aber ich brauche jemanden, der wirklich mich begleitet, jeden Tag wie ein Trainer. Wie ein Mentor, ich bin eine Mentorin. Ich habe ja auch Athleten im olympischen Bereich. Das heißt, ich habe mehrere Athleten, die ich begleite, die bei den Olympischen Spielen waren oder jetzt kommen. Und da sehen wir ja auch, die Sportler, die haben das schon längst verstanden, dass sie können ihre bestmögliche Performance nicht leisten, wenn sie nicht auch an ihrem mentalen Stärke arbeiten. Aber mir ist es wichtig, auch immer wieder zu erwähnen, du musst nicht ein Profisportler sein, um mit mir zusammenzuarbeiten. Es ist nur die Bereitschaft und das Commitment, tatsächlich diese Themen endlich anzugehen und ein befreites Leben zu führen, wie du das möchtest, nach deinen Vorstellungen. Und daher ist es so wichtig, das Thema Ängste auch. Wie gehen wir mit Ängsten um? Wir versuchen nicht, die Angst zu verteufeln. Die Angst ist eigentlich dein Freund. Alle Emotionen sind gut und richtig. Und es ist eine der ersten Lektionen, die wir lernen, wenn die Zuhörer auch an das Thema Emotionen interessiert sind. Da haben wir ja auch eine Folge aufgenommen zum Thema Emotionen, die Bedeutung von Emotionen und wie auch das Unterdrücken von Emotionen auch eine mögliche Ursache für Traumata sein können und mit bestimmten Krankheiten auch verbunden sind. Dazu haben wir ja auch eine Folge aufgenommen. Das heißt, um wieder zusammenfassend das Thema Angst zu besprechen. Das heißt, wenn du spürst, oh, du hast diese Tendenz, diese Angst zu verspüren und darum unglaublich viele schöne Erfahrungen nicht zu machen, weil dich die Angst davon abhält, erinnere dich immer wieder daran, dass deine Eidechse möchte dir eigentlich nichts Schlechtes, deine Eidechse möchte dich eigentlich nur beschützen. Und es ist okay, dass die Eidechse da ist, aber du sitzt am Steuer. Du zeigst deiner Eidechse, die Situation ist gar nicht so gefährlich, wie die Eidechse denkt. Das heißt, durch die Konfrontation erlebt die Eidechse, dass plötzlich das Unbekannte bekannt ist. Somit ist es leichter. Versuch nicht, die Sachen angstfrei zu machen, weil das ist unmöglich. Und versuch tagtäglich etwas Unbekanntes zu machen. Etwas, was dir ein bisschen Angst macht oder ungemütlich macht, tatsächlich trotzdem zu machen. Und dann wirst du dich daran gewöhnen, dann wirst du merken, wie nach und nach es einfacher ist, nicht nur Sachen zu machen, die dir Angst machen, sondern auch Sachen, die du prokrastinierst, die du verschiebst, die du vor dir wegschiebst und sich dann immer schwerer anfühlen. Prokrastination hat damit zu tun. Wir verschieben Sachen, weil wir erwarten, dass es sehr anstrengend sein wird. Und wenn wir es einmal erledigen, merken wir, es war doch gar nicht so schlimm. Die Steuererklärung zu machen war doch nicht so schlimm und hat doch nicht so lange gedauert. Darum versuch so schnell wie möglich, das Ungemütliche zu konfrontieren, auch das schwierige Gespräch zu haben.
1: Ja, ich habe jetzt zwei Fragen. Die erste, als wärst du auch die richtige Adresse für jemanden, der einfach sagt, ich müsste eigentlich mental mal ein bisschen stärker werden.
0: Wenn du eine Person bist, die sagt, ich möchte mich wirklich ein halbes Jahr committen, an meinem Mindset zu arbeiten. Ich merke, ich muss mein Mindset verändern. Es schränkt mich ein in dem Potenzial, was ich habe, mein Leben tatsächlich zu erleben, dann ja. Das heißt, du musst nicht im unglaublichen Schmerz sein, um zu mir zu kommen, aber du musst ein bestimmtes Commitment haben. Es reicht nicht zu sagen, oh, ich brauche nur ein, zwei Sitzungen und dann ist gut, sondern wenn du wirklich jemanden suchst, der dich intensiv und persönlich über ein halbes Jahr oder ein Jahr begleitet, um tatsächlich diese tiefgreifende Veränderung in deinem Leben zu machen.
1: Ich habe Prokrastination und möchte was dagegen tun. Und wenn ich da jetzt bereit bin, ein halbes Jahr richtig was zu tun, dann wärst du auch die Richtige.
0: Zum Beispiel, stell dir mal vor, du merkst, du hast eine unglaublich gute Business-Idee und verschiebst sie aber. Du weißt, du hast dieses unglaubliche Potenzial. Oder du weißt, du musst eigentlich nur noch die Masterarbeit fertig schreiben. Und du kommst nicht dazu. Du schiebst es und schiebst es auf und schiebst es auf. Ich bin mir hundertprozentig sicher, dass du diese Tendenz zu prokrastinieren und zu verschieben auch in anderen Lebensbereichen erlebst. Das ist nicht nur in einem Lebensbereich. Das heißt, die meisten Menschen kommen mit mir wegen ein konkretes Problem. Und dann verbessert sich ihr Leben in allen Lebensbereichen. Der Sportler, der zu mir kommt, der besser performen möchte im Wettkampf, merkt, wie sich die Beziehungen verbessern in seinem Leben. Wie er bessere Noten schreibt, wenn er noch im Studium ist. Oder auch jetzt sich besser versteht mit den Eltern oder mit dem Partner.
1: Das war schon eine ganze Menge. Jasmina, haben wir was vergessen?
0: Wenn du Ängste hast, bitte denk nicht, dass es anormal ist. Bitte hab kein Schamgefühl. Bitte glaub nicht, dass es mit dir nicht stimmt. Ängste zu haben ist völlig normal und es hat nichts mit Logik oder Irrationalität zu tun. Dein Scham über deine Ängste hält dich noch mal mehr und intensiver davon ab, dich mit deinen Ängsten zu beschäftigen. Es gibt Ängste, die könnte eine andere Person überhaupt nicht nachvollziehen, aber du spürst es und somit hat es auch eine Daseinsberechtigung und hat eine Bedeutung. Es ist wichtig genug. Das wäre mir noch wichtig, dass jeder das weiß.

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0: Naturmensch, Naturerklärer, habe ich mir auf die Fahne geschrieben. Und ich bin Pferdeweideberater, weil immer mehr, irgendwann kamen immer mehr Pferdehalter zu mir ohne landwirtschaftlichen Hintergrund und haben mich einfach gefragt, naja, was sollen wir mit unserer Weide machen? Und da habe ich mir die Frage gestellt, da muss es doch hunderte Leute geben, die sowas machen. Ist das bei so einem Thema, wenn du an jeder Ecke angesprochen wirst? An einem Winterabend, es war draußen schon am Schneien, habe ich mir einfach mal ins Internet gesetzt und habe nachgeguckt. Im ganzen Netz war niemand zu finden, der diesen armen Leuten hilft. Und da habe ich gesagt, okay, wenn da keiner ist, dann bin ich der Erste. Und nach wie vor bin ich der erste unabhängige Pferdeweideberater, der einzige im ganzen deutschsprachigen Raum. Es gibt schon welche, die von der Industrie oder von Landwirtschaftskammern aus bezahlt werden, aber ich bin halt unabhängig und muss von meiner Leistung leben. Von daher ist es ein hochinteressantes Thema. Und vor allen Dingen vor dem Hintergrund hochinteressant, dass wir irgendwo, wenn wir mal so einen Referenzzeitraum setzen von 1950, damals haben so Rindviecher und Pferde gleich viel geleistet in der Landwirtschaft. So, hinter dem Pferd, da war ein Pflug, da war eine Egge, ein Karren. Die Kühe haben Milch gegeben, unter Umständen wurden die auch zum Transport eingesetzt. Und das hat sich gravierend geändert. Während die Leistung bei den Kühen nochmal durch Zucht erheblich gesteigert wurde, um den Faktor 3, bei den Pferden ist von Leistung ja heute oft nicht mehr viel zu sehen. Das sind Freizeitpferde, stecken in irgendwelchen Ställen fest und würden vielleicht viel lieber laufen. Dann sind sie irgendwo eingepfercht und können sich nicht wirklich beschäftigen. Oft werden sie abends dann noch ein bisschen bewegt und das soll ja auch so sein und von ihrem Eigentümer, ihrem Besitzer. Dann stehen die rum und haben den ganzen Tag nicht viel geleistet und das erinnerte mich immer so ein bisschen an uns Menschen. Ja? Früher, ich habe so ein Bild von meinem Vater, wie er 1950 hinter einem Pferd herläuft und den Haferacker geeggt hat. Und damals haben die Leute so an einem Tag, wenn die so hinterm Pferd laufen mussten, so 5.500 bis 6.500 Kilokalorien verbrannt. Und heute, wir haben so einen Erhaltungsbedarf, wir Menschen von 2.000 Kilokalorien, sind wir froh, wenn wir abends so in eine Muckibude dann noch 500 Kalorien heruntertrainieren, da sind wir schon wirklich gut. Glauben dann schon wirklich durchtrainiert zu sein im Vergleich zu dem, was früher lief, ist das gar nicht viel. Naja, man sieht es ja auch, wenn man sich umguckt und durch die Fußgängerzone geht. Ich sage mal, die Konfektionsgrößen sind ja alle so ein bisschen gewachsen. Das ist bei den Pferden genau das gleiche Problem. Die Pferde haben Zivilisations Krankheiten, die mit unseren vergleichbar sind.
1: Die Pferde, die sind im Stall, die brauchen also eine vernünftige Weide. Warum muss man bei der Weide etwas beachten?
0: Das ist genau so, wenn wir zu Tisch gehen. Am besten kann man die Pferde ja noch mit Kindern vergleichen, weil die ja auch keine Logik kennen. Die orientieren sich an dem, was am besten schmeckt. Und die Kinder ist das ja meistens so Süßigkeiten, Kuchen, so Leckereien. Und das machen die Pferde auch. Und die Pferde haben ein feines Gebiss, können den Mund spitzen, sind so, sogenannte Feinschmecker. Ja? Im Gegensatz zu einer Kuh, die das Gras mit einer Zunge ausreißen muss, weil sie nur auf einer Seite Zähne hat. Die Pferde können so das feinste Gras rauspicken, orientieren sich auch genau daran und lassen den Rest einfach stehen. Schmeckt mir nicht. Da sind wir genau bei dem Problem, auf das wir eingehen müssen. Wir müssen also eine Weide zur Verfügung stellen, indem wir auch schon mal so diese Süßigkeiten wegsperren müssen. Wie zu Hause. Schranktüre auf, Süßigkeiten rein, Schlüssel rumdrehen und sagen, genug für heute. Und genau das ist dann dabei auch so meine Aufgabe, da ein bisschen darauf hinzuwirken. Man nennt das bei den Pferden eine Fressbremse einzubauen.
1: Es geht einerseits darum, den Pferden eine gesunde Nahrung anzubieten. Bei dem, was du da berätst, was macht der Umweltschutz? Spielt ja auch eine Rolle.
0: Ich sag mal, diese Süßigkeitengräser, ich nenne sie nochmal bewusst so, die sind nicht häufig. Wenn wir denen eine Weide voller Süßigkeiten präsentieren wollten, so wie wir das bei den Rindern machen, damit die viel Milch geben können, dann ist sie sehr artenarm. Es sind nur wenige Gräser, die da mithalten können, entsprechende Leistung in den Tieren erzeugen können. Wenn wir unsere Pferde gesund halten wollen, wir erinnern uns, die Leistung ist ja erheblich zurückgegangen im Gegensatz zu den Rindern, dann müssen wir eine artenreiche Weide wieder heranziehen und dafür brauchen wir ein abgesenktes Düngerniveau, einen Boden, der diesen Artenreichtum wieder zulässt. Und genau

0: darum geht's. Auch Pferde machen gerne so Lücken, trampeln Löcher. Deren natürliche Umgebung ist die Steppe. Und auf der Steppe hatten sie die Aufgabe, diese vermoosten, verfilzten Untergründe ein bisschen mit ihren Hufen aufzureißen, damit dann frische Samen reinfalten konnten, damit sich die Natur da ein bisschen erneuern kann. Nun ist das so mit den Steppen, da sind die früher dann so vielleicht ein-, zweimal im Jahr über die gleiche Stelle gekommen. Heute sind die Steppen so klein geworden, dass sie oft jeden Tag über jede Stelle rennen. Von daher reißen die da auch oft ein bisschen zu früh auf und ein bisschen zu viel. Deshalb geht es darum, dass wir heute die entsprechenden richtigen Gräser, die auf den Standort auch gehören, artenreich auch wieder auf der Weide ausbringen.
1: Wenn du sagst artenreiche und artgerechte, in Deutschland gibt es ja durchaus klimatisch sehr unterschiedliche Gebiete, dass man auch das anpassen muss.
0: 100%. Auf jeden Fall. Deswegen, wenn ich eine Beratung mache, ist die Grundlage erstmal eine Bodenprobe. Ich fange nicht an, irgendjemand zu sagen, streu mal den Dünger oder mach dieses oder jenes, wenn ich keine Bodenprobe habe. Ich möchte wissen, welche Bodenart ist da überhaupt. Natürlich weiß ich, wenn ich die Adresse habe, kann ich mir angucken, wie ist die geografische Lage, wie sind die Niederschläge. Und ich erkundige mich auch nochmal ausdrücklich danach, weil man kann viel auf Karten sehen, aber jeder, der auf dem Land lebt, der kennt das. Da heißt man, ja, bei mir regnet es immer mehr als bei dir und du bist nur 2 Kilometer weg. Passiert sehr schnell und dann weiß man, oh, der wohnt in einem Regenloch oder gibt ja auch so Flurbezeichnungen, Sommerloch, das ist, wo der Regen drüber zieht. Solche Eigenheiten, die muss ich mir dann erfragen und tue das auch, um da eine entsprechende Empfehlung abgeben zu können. Nur kommt dazu, dass wir uns in einem Klimawandel bewegen und viele alte Gewissheiten dabei sind, sich zu wandeln, nicht mehr gebraucht werden können.
1: Ich habe also jetzt verstanden, dass die Arbeit, die du deinen Kunden anbietest, dass es eben darum geht, dass der Boden ein bisschen natürlicher ist, dass er ein bisschen artenreicher ist. Wir klagen ja immer über Monokulturen, dass der Boden insgesamt verbessert wird und dadurch, dass der Boden verbessert wird und man die richtigen Gräser da einsät, dass es eben halt auch für die Pferde gesünder ist.
0: So ist es. So ist es.
1: So ist es. Es ist so, liebe Zuhörerinnen und Zuhörer, wenn Sie jetzt Helmut Muß erreichen wollen, Helmut Muß, das schreibt sich mit SZ und wenn man das im Internet eingibt, dann kommt die Pferdeweide raus. Und wenn Sie das alles nicht verstanden haben, dann schreiben Sie mir an cmp@osnanet.de. Punkt.

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Vielen Dank, dass Sie in den vergangenen Minuten uns zugehört haben. Und wenn Sie es denn mögen, dann beehren Sie uns wieder, wenn es heißt Kommunikation und Kultur, Gespräche, Diskurse, Interviews.

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1: 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Hallo, liebe Freunde der Radiogang. Heute haben wir wieder Julian mit im Studio. Und verantwortlich für die Sendung ist Jana Severin. Und heute möchte uns Julian mal seine Musik aus den 2010er Jahren vorstellen. Ich bin mal gespannt auf dieses bunt gemischte Programm.
2: Ja, ich freue mich auch schon drauf. Erstmal schön, dass ich wieder hier sein darf.
1: Ja, gerne.
2: Und ich habe wirklich verschiedenste Musikrichtungen gehört immer. Und vor allem, ja, Pop hat mich irgendwie so durch meine Jugend begleitet. Und genau, ich hoffe, da können wir heute in ein, zwei Lieder reinhören.
3: Ja, ich bin dann auch mal gespannt, weil ich bin ja auch nicht so der Fan mehr der modernen Musik. Das könnte an meiner 60 plus liegen, obwohl ich das eigentlich, naja, wir schauen mal.

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1: Ja, Julian, damit wollte ich dir halt mal ein bisschen bei deiner Sendung Unterstützung geben. Der scheint wohl nicht ganz so bekannt zu sein, der PSI-Gentleman-Titel. Aber ich hatte den halt in meiner Liste und deswegen kam ich gerade auf die Kopfhörer, auf was ich dir erzählt hatte, weil die kriegen dadurch richtig Dampf auf der Leitung.
2: Ja, das glaube ich. Das hat er auch ordentlich Bass.
1: Ne, und dafür nutze ich diesen Titel, darum höre ich den ab und zu mal. Weil das kann man damit perfekt machen. Und, ja?
3: PSI, was ist das für ein Titel?
1: Das ist irgendwie aus

0: Japan kommen die, habe ich mal im Internet was gelesen drüber.
1: Mit Megabase oder was soll das?
0: Ja, das, die waren eigentlich mal mit dem Titel, weiß ich gar nicht, der andere, Gundam Style hieß sie, genau. Okay. Das war der erste und dies war quasi der zweite Versuch von denen, aber da war der Durchbruch wohl nicht ganz so hoch. Ja. Deswegen scheinen die nicht so viele zu kennen.
2: Ja. Gundam Style war auch so ein One-Hit-Wonder, wie man so schön sagt.
0: Ich glaube, das macht das Ganze aus tatsächlich, ja. Ich glaube, auf den meisten Party-CDs ist der auch überwiegend vertreten. Dieser eher weniger.
1: Jo, dann lassen wir uns mal überraschen, was kommt.
0: Aber du hattest ja noch eine Idee, Julian, mit Jan Delay, sagtest du.
2: Genau, ich komme ursprünglich aus Hamburg und da würde ich mir nochmal Jan Delay mit Oh Johnny wünschen.
0: Dann sollst du das jetzt bekommen.

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1: Ja, Julian, echt interessante Musik, muss ich ja sagen. Und hast du noch irgendwie was Besonderes so in der Pipeline, auch von so besonderen Bands?
2: Boah, das ist eine gute Frage. Also ich finde, Leadfeld ist schon eine sehr coole Band, die auch leider meiner Meinung nach zu wenig bekannt ist. Jetzt ad hoc fällt mir gerade nichts ein, wo ich sagen würde, aber vielleicht habt ihr ja noch ein gutes Lied und ich kann noch mal kurz überlegen.
1: Ja, wir können ja ein bisschen mitwirken hier, natürlich. Das ist ja das Gute hier in so einem Team, was sich Radio Gang nennt.
3: Tjo, dann würde ich sagen, dann gucken wir jetzt erstmal und dann schauen wir mal, wie es weitergeht.

Im Namen des Volkes ergeht folgendes Urteil. 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Der Angeklagte wird verurteilt zu Hausarrest. Es wird ihm überlassen, wo er diesen verbringt.

0: Ja, Julian, jetzt mit dir hier in der Radiogang und natürlich auch mit dem Team echt Spaß gemacht. Wie hat's dir denn gefallen?
1: Mir hat's sehr, sehr gut.

0: gefallen. Auch, dass ich mir so viele Lieder wünschen durfte, fand ich cool. Und ja, war mal was Neues auf jeden Fall.
1: Ja, wie soll man so schön sagen, ne? Gast ist König, wenn man schon mal im Radio ist.
0: Ja, vielen, vielen Dank.
1: Gerne.
2: So hatten wir auch mal ein paar neuere Titel dabei. Fand ich auch mal so ganz interessant, das kennenzulernen. Julian, schön, dass du hier warst und vielleicht kommst du auch noch mal wieder.
0: Jo, ich danke und ich freue mich aufs nächste Mal.
1: Also ich würde es begrüßen, du bist hier herzlich willkommen bei uns im Studio.
0: Vielen Dank.
1: Alles Gute erstmal.
0: Danke, gleichfalls. Ciao.
1: Ciao.
2: Ciao.

Zwei absolute Powerstimmen hier bei uns im Programm. Gerade eben gehört die fantastische Ray mit ihrer ziemlich dringenden Suchmeldung Where is my husband? Wir hoffen inständig, der Gute ist inzwischen wieder aufgetaucht. Und davor gab es die volle Ladung Sommervibes und gute Laune mit der schwedischen Popqueen Sara Larsson und ihrem Mega-Hit Lush Life. Zwei Songs, die einfach perfekt in den Tag passen. Und wir machen direkt weiter mit einem Künstler, der uns mit seinem ganz eigenen lässigen Sound abholt. Er mischt Indie, Pop und ein bisschen Rap so entspannt zusammen wie kaum ein anderer. Hier ist für euch der US-Amerikaner Dominic Fike und seine wunderbare, eingängige Single Mrs. Viel Spaß.

0: So, zuvor hatten wir Zartmann mit Tau mich auf. Genau der richtige Vibe, um die Gänsehaut wegzuschmelzen, oder? Ein absolut genialer Track, finde ich. Und jetzt hatten wir den unvergesslichen Harry Styles im Programm. Auch wenn die Hardcore-Harry-Fans jetzt vielleicht kurz am Grübeln sind, offiziell heißt die Nummer ja eigentlich Caroline, aber bei der Zeile She's an American Girl singen wir im Geiste doch alle insgeheim American Girl mit. Wir verzeihen es ihm. Der Song ist einfach ein absoluter Ohrwurm. Ihr hört die Radio Gang. Wir machen direkt weiter im Flow. Bleibt dran, holt euch ein kaltes Getränk und genießt den Tag.
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Schön, dass ihr wieder dabei seid. Wir melden uns zurück aus der kleinen Pause, um uns was zu trinken zu holen. Und was war das denn wieder für ein Einstieg? War der nicht bitterschön? Zuerst gab es die wunderbare Taylor Swift mit ihrem Hit Opalite auf die Ohren. Ein Song, der uns einfach daran erinnert, dass es völlig okay ist, wenn im Leben mal nicht alles nach Plan läuft. Einfach mal durchatmen und sich selbst verzeihen. Und direkt hinterher gab es ehrlichen, intensiven Pop direkt aus Deutschland. Tiffany Ayres mit ihrem brandneuen Single-Hit

Vertigo. Ein echter Freundschaftssong, der genau diesen Schwindel beschreibt, den man fühlt, wenn die Lieblingsmenschen mal nicht da sind, um einen aufzufangen. Ein Song mit verdammt viel Herz und Bass.

Und damit fliegen wir auch schon über die Ziellinie für heute. Das war gerade noch Michael Schulte mit 5 AM, der perfekte emotionale Soundtrack für diesen Moment. Und davor hat uns der King of Funk persönlich, Bruno Mars, mit I Just Might ordentlich eingeheizt. Wahnsinn, wie schnell die Zeit vergeht. Eine Stunde ist schon wieder rum und das bedeutet leider, wir sind am Ende unserer Sendung angekommen. Es war wie immer ein absolutes Fest, diese Stunde mit euch zu verbringen und den Tag mit den besten Sounds zu füllen. Macht euch einen großartigen Tag, lasst euch nicht stressen und schaltet auch beim nächsten Mal wieder ein, wenn die Radio Gang und seine Crew zusammen euch musikalisch unterhält. Mein Name ist Jana Severin. Ich war verantwortlich für diese Sendung. Danke fürs Einschalten, bleibt geschmeidig und bis bald. Tschüss.

Herzlich willkommen, hier ist Peters Musik von A bis Z, die Juli-Ausgabe. Und nachdem ich im Mai eine Sendung gemacht habe mit lauter Songs, in deren Titel das Wort Dead vorkommt, dachte ich jetzt mal die andere Seite des Lebens, nämlich das Wort Live. Also, und heute eine 3-Stunden-Ausgabe, ein Sommer-Special. 3 Stunden Songs, die man nicht jeden Tag im Radio hört, in deren Titel das Wort Live vorkommt. Und wie es sich gehört für diese Sendung, quatsche ich am Anfang nicht so viel, sondern spiele erstmal ein Lied und erzähle dann ein bisschen was. Verantwortlich für die Sendung unter Mikrofon ist Peter Hilton-Fliegel.

Sie war wirklich eine der größten ihres Fachs. Shirley Bassey war das hier mit The Greatest Performance of My Life als Opener für die Musiksendung Peters Musik von A bis Z im Juli 2026. Ich finde, man hört Shirley Bassey immer an. Irgendwie, ich weiß nicht, vielleicht höre ich es nur, weil ich es weiß, aber ich glaube, man hört, dass sie sich wirklich von ganz unten durchgearbeitet hat, bis sie ganz oben angekommen war. Irgendwie weiß die Frau, wovon sie singt. Die ist als ganz junge Frau ja schwanger geworden, war alleinerziehend, hat sich trotzdem durchgekämpft als Sängerin, als Schwarze in der englischen Provinz in den frühen 60er Jahren. Also das war sicher kein Zuckerschlecken. Eine wahnsinnig gute Sängerin. Das hier war ursprünglich die B-Seite der Single I've Never Been a Woman Before von 1972. Und ich habe das Ganze auf einem Sampler, der heißt This Is My Life, Shirley Bassey's 20 Greatest Hits. Ist im März 1980 auf Arcade Records in den Niederlanden erschienen. Die Originalversion ist 1971 aufgenommen worden von Nancy Wilson. Aber Bassys Version ist deutlich berühmter geworden und ich finde zu Recht. Und es gibt von wegen sich von unten durchkämpfen, bis man oben angekommen ist, eine schöne Anekdote, die als Link funktioniert zum nächsten Lied. Denn David Bowie hat mal in einem Konzertabend, der so ein Geschichtenerzählerabend war, VH1, dieser New Yorker Radiosender hat das angefangen, das Format Storytellers hieß das. Da hat er erzählt, wie er bei einem seiner ersten Live-Auftritte den Clubmanager im Norden von London gefragt hat, wo denn hier das Klo wäre, und der zeigt wortlos auf ein Waschbecken am Ende des Flurs, und als Bowie etwas sparsam guckt, sagt der Manager, what's good enough for Shirley Bassey is good enough for you. Also, das ist die Verbindung zum nächsten Lied. Heute Songs, in deren Titel das Wort live vorkommt, vom 12. Studioalbum Heroes, das am 14. Oktober 77 erschienen ist. Das Lied mit dem obskuren Titel The Secret Life of Arabia. Ich glaube nicht, dass sich Bowie große Gedanken über Arabien gemacht hat oder über die Gegend oder die Menschen oder sonst irgendwelche tieferen Bedeutungen, die da drin stecken könnten. Er hat in der Zeit Texte direkt im Studio erfunden, eine Methode, die er sich von Iggy Pop abgeguckt hat, also sich ans Mikrofon stellen und spontan singen, was einem einfällt. Die Musik war lange ausgearbeitet und allerdings auch in sehr, sehr vielen spontanen Sessions und dann das behalten, was da war, und neue Instrumente noch drüber gespielt. Wie in Low auf dem Jahr zuvor ging es Bowie hier offenbar um das reine Musikmachen und nicht so sehr um konventionelles Songschreiben. Und wie gesagt, die Texte, es gab auch viele Instrumentals auf den beiden Alben, aber die Texte sind teilweise, ja, wie gesagt, haben wahrscheinlich gar keine richtige Bedeutung. The Secret Life of Arabia von David Bowie.

eine der schönsten R&B-Nummern, die ich kenne. Rhythm and Blues aus den 60er Jahren. Und den Sänger kennen Sie eigentlich alle, auch wenn Sie diesen Song vielleicht noch nie gehört haben. Sein größter Hit hieß Everybody Needs Somebody to Love. Von ihm war das Original. Solomon Burke ist das mit Get Out of My Life, Woman. Und das ist ein ganz typischer Vertreter dieser Richtung Rhythm and Blues. Eigentlich ein Südstaaten-Blues, der ein bisschen rhythmischer gespielt wird und zwischen dem Leadsänger und dem Background-Chor ein Wechselgesang, der sich dann manchmal auch inhaltlich, also wo dann der Chor dem Sänger inhaltlich widerspricht oder irgendwann singt er ja I Might Run for President, da lacht sich der Hintergrundchor kaputt. Also ein enttäuschter Mann, der einer Liebe hinterher weint und der Chor, der ihn erst unterstützt und sich dann über ihn lustig macht. Ein relativ typisches Motiv in dieser Musikrichtung. Eine Single von 1968, im Original 65 erschienen, von Lee Dorsey gesungen und geschrieben vom großen Alan Toussaint. In der Mitte haben wir Jeff Buckley gehört, diesen Musiker, der mit einem einzigen Album sich unsterblichen Ruhm erspielt hat, kann man sagen. Er ist ja ganz jung gestorben, das hat sicher dazu beigetragen. Zwei Jahre später ist er ertrunken, nachdem das hier erschienen ist. Das war sein einziges vollendetes Studioalbum Grace, am 15. August 1994 ist es erschienen. Und er hatte sich da schon einen sehr guten Ruf als Live-Musiker erspielt, um dann einen Vertrag mit Columbia zu bekommen, hat dann dieses Album aufgenommen und hat sich dann lange Zeit genommen, bis er aus seiner Sicht die richtige Band zusammen hatte, um mit dem Material zu diesem Album auf Tour zu gehen, und hat dann nochmal im Studio Live-Versionen aller Songs des Albums aufgenommen, und das ist nach seinem Tod dann als sogenannte Legacy Edition erschienen, eben mit einer Bonus-CD mit lauter sogenannten Road-Versions, und das war das, was wir gehört haben, Eternal Life von Jeff Buckley. Der Mann hat dieses Jahr, am 29. Mai 2026, sein 20. Soloalbum veröffentlicht. Und wer diese Musiksendung und mich kennt, weiß, dass die Beatles eigentlich nie fehlen dürfen. In diesem Fall ist es Paul McCartney von seinem 20. Soloalbum The Boys of Dungeon Lane, ein Erinnerungsalbum an die Jugend in Liverpool und im Norden von England mit Songs über George Harrison, John Lennon, erste Liebe. Das erste Duett überhaupt mit Ringo Starr findet sich auf diesem Album. Sehr abwechslungsreich und wirklich frisch dafür, dass der Mann vor zwei Wochen 84 geworden ist. Er spielt auf diesem Track folgende Instrumente: die akustische Gitarre, die Bassgitarre, Schlagzeug, Klavier, einen Synthesizer, dann diverse Percussion-Instrumente und ein Mellotron. Dann spielt noch dein Produzent noch weitere Gitarren, aber der Rest ist alles Paul McCartney himself. Hier ist eines seiner schönsten Lieder, finde ich, aus den letzten Jahren: Life Can Be Hard.

Ja, nach dem wüsten Dead Man in My Bed im Juni, in der Sendung, in der es um das Wort Dead ging, hier das ruhige, melancholische, aber genauso rau aufgenommene Lied Wonderful Life von Nick Cave and the Bad Seeds. Hier ist Peters Musik von A bis Z im Juli und wir sind mitten in der ersten Stunde und wir sind beim 8. Song angekommen. Nick Cave and the Bad Seeds waren das von seinem 12. Studioalbum Nocturama. 3. Februar 2003 ist es erschienen und die Band hat bei diesem Album im Studio alles live gespielt, keine Overdubs, alles so gespielt, wie sie es hören, und der Tonmeister hatte die Aufgabe, das alles einzufangen in Studioqualität, also quasi eine qualitativ hochstehende Liveaufnahme ohne Publikum. Ich muss an dieser Stelle einmal die Stammbesetzung der Bad Seeds erwähnen, weil ohne die wirklich diese Musik nicht so klingen würde, wie man sie kennt. Also Nick Cave ist klar am Gesang und am Klavier in diesem Fall. Mick Harvey an der Gitarre, Blixar Bargeld an der Steel-Gitarre, Thomas Wiedler, ein Schweizer, am Schlagzeug und Martin Casey am Bass. Sensationelle Band, finde ich. Ich habe sie leider nie live gesehen. Werde es wahrscheinlich auch nicht mehr hinkriegen in diesem Leben, vermute ich. Aber man sollte nie, nie sagen. In der Mitte haben wir Johnny Cash gehört mit einem, ich muss es ja einfach immer tun, einen Beatles-Song reingeschmuggelt in die Sendung In My Life. Ein Song, den ursprünglich John Lennon geschrieben hatte für das Album Rubber Soul von 1965. Die Aufnahme, die wir hier gehört haben, ist allerdings aus dem Jahr 2002. Erschienen ist es auf Johnny Cashs letztem Studioalbum. Das war insgesamt sein 67. und hatte den Titel American Four, The Man Comes Around. Das war das vierte Album dieser Reihe, die produziert wurde von Rick Rubin, dem legendären Produzenten. Legendär kann man in diesem Fall wirklich sagen, ich bin sparsam mit dem Wort, weil der wirklich mit allen möglichen Musikern aus allen möglichen Stilrichtungen gearbeitet hat und diese großartige Fähigkeit hat, die Musiker, mit denen er zusammenarbeitet, zum Glänzen zu bringen und nicht seinen eigenen Stil der ganzen Sache aufzudrücken. Das Album besteht in der Mehrheit aus Coverversionen, die sehr schlicht, aber schön ausgefeilt arrangiert sind, mit sehr vielen Gästen an den Instrumenten, denn Johnny Cash konnte zu dem Zeitpunkt wirklich nur noch singen, er konnte nicht mal mehr selber Gitarre spielen. Das tut dem Ganzen aber keinen Abbruch. Ich kann mich noch erinnern, als er gestorben ist, stand in einem Artikel im Time Magazine, dass der Mann immer auch von den 10 Geboten gesungen hat und sie so gut verstanden hat wie keiner, weil er bis auf das Gebot, du sollst nicht töten, wahrscheinlich alle gebrochen hat. Das dürfte so ziemlich genau hinkommen, wenn man Johnny Cash in Kurzform beschreiben möchte. Nach diesen nachdenklichen Liedern machen wir ein bisschen fröhlicher weiter. Hier ist einer, der auch oft in meinen Sendungen vorkommt, Jimmy Cliff, einer meiner liebsten Reggae-Musiker. Eine Single von 1970 war auf seinem zweiten Studioalbum, das einfach nur Jimmy Cliff hieß. 1969 erschienen ist die Single dann hinterher. Wie fast alle frühen Reggae-Veröffentlichungen ist das produziert von Leslie Kong. Das war der große Reggae-Produzent in wie heißt die Hauptstadt von Jamaika? Kingston. Und der hat auch diesen Reggae-Musikern der ersten Generation diese Künstlernamen alle verpasst. Die hießen ja alle anders. Also Jimmy Cliff hieß eigentlich James Chambers. Und Leslie Kong war aber der Meinung, dass man mit solchen Namen nichts wird im Pop-Business. Eine zwiespältige Figur. Er wurde gehasst und geliebt. Er hat einerseits die erste eigene kleine Plattenindustrie in Jamaika aufgebaut für diese Stilrichtung Ska und Reggae. Aber er hat natürlich auch als Boss bestimmt, wo es lang geht. Er war auch immer der Bandleader im Studio. Die Studioband war berühmt, hat auch für Desmond Dekker und Toots and the Maytals gespielt und so. Aber eben, man musste sich dann wahrscheinlich irgendwann im Laufe der Karriere auch befreien von ihm. Hier ist Jimmy Cliff mit der schönen Nummer Come Into My Life.

Letzten Sommer stand ich noch vor dem Haus, wo sie zuletzt gelebt hat, in Bray, südlich von Dublin, an der Dublin Bay oder gerade eben noch da an der Küste. Und das ist so ein typisch irisches Seebad, ein Kleinstädtchen, das bessere Zeiten gesehen hat mit einem dieser Funfairs, also so eine Kirmeslandschaft zwischen der Uferstraße und dem Meer, der Strandpromenade. Wenn man mal in Dublin ist, sollte man da ruhig mal hinfahren und dann findet man auch das Haus, in dem Sinead O'Connor zuletzt gelebt hat, bevor sie dann tragischerweise ja in diesem Fall wirklich zu jung, obwohl sie schon über 50 war, aber trotzdem zu jung gestorben ist, am Ende wahrscheinlich doch ihren eigenen Dämonen erlegen auf die eine oder andere Weise. The Lamb's Book of Life hieß dieses Lied, was aus einem Album kommt, das ihr fünftes Studioalbum war und Faith and Courage hieß und eins dieser Alben war, wo sie sich nochmal wieder neu erfunden hat. Sie hat sich in der Folge ziemlich stark verschiedenen Religionen zugewandt. Es war ein Album, das nach 4 schweren Jahren erschienen ist, wo sie die Geburt ihrer Tochter hatte und einen Selbstmordversuch, einen aufreibenden Streit um das Sorgerecht für ihre Kinder, weil man ihr das aberkennen wollte, weil sie eben so instabil war psychisch, was sicher nicht geholfen hat, sie zu stabilisieren, vermute ich jetzt mal, aber ich will jetzt auch keinem was vorwerfen im Nachhinein, das ist auch Quatsch. Wir wissen auch viel zu wenig darüber. Auf jeden Fall merkt man diesem Album an, dass sie wahnsinnig um ihr inneres Gleichgewicht kämpft und das Lied heißt sinngemäß auch The Lamb's Book of Life. In der Mitte haben wir eins meiner Lieblingslieder gehört von Joe Cocker, eine Live-Aufnahme eines Liedes, das er selber als eins seiner persönlichsten bezeichnet, obwohl er es gar nicht selber geschrieben hat. Geschrieben hat es nämlich Pete Dellow, den kennt man heute fast nicht mehr, geboren als Peter James Blumson. Und der war der Leadsänger und Gitarrist und Songschreiber der Band Honeybus, die in den 60er Jahren ein paar Hits hatten in England und ist später Musiklehrer geworden. Er hat noch einen weiteren ziemlich berühmten Song geschrieben, der heißt Can't Let Maggie Go, war ein Hit 1968. Aber dieses Lied ist ein bisschen älter und Joe Cocker hat es sehr oft live gespielt und auch im Studio aufgenommen. Und ich habe das zu Hause auf einer Boxset mit 4 CDs, die den schönen Titel trägt The Long Voyage Home, ist am 21. November 1995 erschienen. Da ist jede Menge bis dahin unveröffentlichtes Material drauf, Live-Aufnahmen, B-Seiten, alles Mögliche. Und diese Aufnahme ist mit der Grease Band in der Cobo Hall in Detroit 1969 entstanden. Wer also mal ein bisschen mehr hören will von Joe Cocker als immer nur With a Little Help from My Friends und Unchain My Heart, der sollte sich diese Box mal anhören. Kann man ja heutzutage sogar machen, ohne sie zu kaufen, wobei ich das nicht unterstützen möchte. Ich finde, wir sollten weiterhin Tonträger kaufen, echte. Kommen jetzt zu einem meiner Lieblingsmusiker, die letzte Nummer für die erste Stunde von Peters Musik von A bis Z. Die Rede ist von Stefan Eicher. Ich habe den Mann vor kurzem gerade erst live gesehen mit seinem Programm Seul en Scène, also wörtlich übersetzt alleine auf der Bühne. Da erzählt er aus seinem ganzen Musikerleben, aus den vergangenen fast 40 Jahren inzwischen oder über 40 Jahren schon und macht eine wunderbare, wirklich ganz tolle poetische Soloshow daraus. Er singt Lieder zur Gitarre, mal zum Klavier, dann fährt er von der Seite eine kleine nachgebaute Bühne rein, die dem entspricht, wie er in den 80er Jahren aufgetreten ist, ganz alleine mit einem Haufen Synthesizern drumherum, die er alle alleine bedient. Die heutige Technik ist etwas moderner als damals, aber man kann sich daran erinnern, wenn man es damals mitgekriegt hat. Und übrigens, diese Tour ist immer noch unterwegs im Herbst, ich habe nachgeguckt, ab dem 30. September spielt er 5 Abende hintereinander in Paris, da kann man das sehen, der spielt er nur im französischsprachigen Raum, weil der Abend ist auf Französisch und die Hälfte ist erzählter Text, also wer gar kein Französisch kann, mag ein bisschen verloren sein, ich kann gar nicht so gut Französisch und fand den Abend ganz toll. Und wer ihn übrigens an so noch live sehen möchte mit Band, dann kann das tun, ab dem 9. Oktober ist er unterwegs in Marseille.

Montpellier, Biarritz, in Lausanne, in Genf, in Toulouse, in Perpignan, in Avignon, also alles im französischsprachigen Raum. Aber im Herbst ist es in Südfrankreich sehr schön. In Bordeaux spielt er auch noch im November. Also wer eine Frankreich-Reise vorhat, kann sich Stefan Eicher angucken. Wir hören jetzt ein Lied von seinem vierten Soloalbum My Place. Am 28. August 1989 ist es erschienen und mein alter Freund Tino Krattiger hat mir das damals empfohlen. Ich weiß noch, wir haben damals zusammen Theater gemacht und es war, glaube ich, auf dem Weg zur Probe, da hatte er einen Kopfhörer beim Fahrradfahren und ich habe gefragt, was er hört und hat er erzählt davon und gesagt, neues Album von Stefan Eicher und gesagt, das ist ganz toll und das erste Album, wo er jetzt eher akustische Musik macht und nicht mehr elektronische. Und genau das war es auch. My Place heißt das Album und ich habe das damals sofort gekauft. Das war übrigens das erste Album, auf dem die französischen Texte von Philippe Djian geschrieben wurden, diesem bekannten französischen Romanautor, der bis heute alle französischen Texte für Stefan Eicher schreibt, auch für das aktuelle Album Poussière d'Or, das 2025 erschienen ist. Das habe ich mir auch gekauft und es ist auch das wieder ein wahnsinnig schönes Album geworden. Also Goldstaub trifft es wirklich, weil ich bin hier, nehme jetzt vielleicht große Worte in den Mund, aber ich finde, Stefan Eicher kann anfassen, was er will. Er wird es am Ende alles in musikalisches Gold verwandeln. Es ist wirklich einfach ein Ausnahmemusiker. Jetzt habe ich ihn lange genug und ausführlich gelobt und kann dazu nur noch sagen, er ist auch ein wahnsinnig vielseitiger Musiker. Dieser Weg von der reinen Elektronik, Sie erinnern sich alle an Grauzone und Eisbär, da war er auch schon dabei. Und dann eben als Solokünstler, wo er ausschließlich elektronische Musik gemacht hat, hin zu diesen akustischen Klängen mit akustischer Gitarre und Streichern, die er dabei hat. Das hört man hier auf diesem Lied auch. Das Lied heißt Life is Bitter und ist von seinem Studioalbum My Place aus dem Jahr 1989.

Hier ist Peters Musik von A bis Z. Wir sind bereits in der zweiten Stunde. Die Sommerausgabe, eine dreistündige Sendung heute zum Thema Live. Also lauter Songs, in deren Titel das Wort Live vorkommt. Wir haben mit Stefan Eicher aufgehört, also sind von A bis E schon mal gekommen und es geht hier munter weiter. Und wie ich das immer tue in dieser Sendung, ich spiele erstmal ein Lied und erzähle dann ein bisschen was. Verantwortlich für die Sendung unter Mikrofon ist Peter Hilton Fliegel.

Marianne Faithfull war das, unverkennbar, diese Stimme. Eine Live-Aufnahme ihres Songs When I Find My Life. Und das Lied habe ich auf einer Compilation, Doppel-CD, die A Perfect Stranger heißt, mit dem Untertitel The Island Anthology, 1998 erschienen und versammelt Aufnahmen aus ihrer Zeit beim Label Island von 1979 bis 1995. Und das Lied, das wir hier eben in der Live-Version gehört haben, war auf ihrem Album Blazing Away, das im April 90 erschienen ist und Aufnahmen von 3 Konzerten aus dem September 88 und November 89 enthält. Produziert und arrangiert vom Gitarristen Barry Reynolds, der auch Gitarre gespielt hat auf der Tour und jahrzehntelang mit Marianne Faithfull gearbeitet hat. Eins ihrer schönsten Lieder, finde ich, und ist gar nicht so berühmt. Also viele Leute kennen es nicht. Ich erzähle ja immer, wenn ich diese Sendung zusammenstelle, dann rede ich mit anderen Leuten drüber. Ich mache gerade wieder die neue Sendung und das habe ich gefunden. Guck mal und so. Und dann sagen die, was? When I Find My Life, Marianne Faithfull? Nie gehört. Das ist im Übrigen auch ein bisschen der Sinn der Sendung, dass sie Songs hören, die sie sonst nicht so sehr im Radio zu hören bekommen. Das nächste Lied haben sie wahrscheinlich überhaupt noch nie im Leben gehört und schon gar wahrscheinlich, also im Radio nicht, aber wahrscheinlich auch noch überhaupt noch nie. Es ist von einer Band, die sich Forever Amber nennt und die ein einziges Album veröffentlicht hat, das hieß The Love Cycle, ist im Januar 1969 erschienen und es gab nur 99 Exemplare dieses Albums, denn sie haben es auf eigene Kosten produziert, mit Studiokosten von 200 Pfund in einem ganz kleinen Studio in der Nähe von Cambridge. Es war eine, wenn wir im englischsprachigen Raum sagt man semi-professional, also eine Band, die gerne professionell werden wollte, was ihre musikalische Qualität anging, aber nie davon leben konnte. Und da man im englischsprachigen Raum professionell dann verwendet, wenn jemand es als Profession macht und sein Geld damit verdient, unabhängig davon, wie gut das ist. Und im Gegensatz dazu gibt es dann die Amateure, die wahnsinnig gut sein können, es aber nicht für ihren Lebensunterhalt machen. Und das dazwischen nennt man eben semi-professional. Das ist keine, weswegen ich es erkläre, es ist keine qualitative Beurteilung, sondern eine kommerzielle. Also diese Band kam aus Cambridge, hat dieses Album produziert, ein Konzeptalbum mit 16 Songs. Es war Album der Woche in der Times und ist auch auf einer Liste gelandet, die heißt 1000 Albums to Hear Before You Die, die der Guardian veröffentlicht hat. Aber eben, es gibt nur 99 Exemplare, die heute noch zu kaufen sind höllisch teuer. Ich habe das auf einem Sampler, der heißt Love, Poetry and Revolution, A Journey Through the British Psychedelic and Underground Scenes, die auf Grapefruit Records 2013 erschienen ist, 1992 und dann 2007 gab es jeweils Nachpressungen von diesem, von dem ursprünglichen Album gab es dann Nachpressungen auf CD und Vinyl, aber eben die 99, die damals erschienen sind, sind natürlich die unbezahlbaren Sammlerstücke. Hier sind Forever Amber mit Bits of Your Life and Bits of My Life.

The Glaxo Babies waren das. Eine aufregende Band, finde ich, die es leider nicht sehr lange gab. This Is Your Life hieß das Lied und es beschreibt das Alltagsleben eines englischen Spießers, der in der U-Bahn heult und seine Frau betrügt und Selbstgespräche im Aufzug führt. Und die ganze Sinnlosigkeit dieses Lebens steckt in dem Text. Die Band hat sich 1977 in Bristol gegründet, hat sich in der Szene relativ schnell einen Namen gemacht, 4 EPs und Singles veröffentlicht in 3 Jahren und 2 Langspielplatten und sich 1980 schon wieder aufgelöst. Dann haben sie sich noch 2-mal neu gegründet, stilistisch sich immer einmal in eine andere Richtung bewegt, mal ein bisschen mehr Richtung Jazz, mal ein bisschen mehr Richtung Dance, also dann in den 90ern auch ein bisschen mit Elektronik rumgespielt und sich eben auch 2-mal dann auch wieder aufgelöst und seit 2015 sind sie wieder aktiv und eher im alten Stil, also spielen ihre alten Hits, was ja viele ältere Bands, wenn sie sich dann nochmal zusammenfinden, tun. Wie gut sie das auf der Bühne tun heute, weiß ich nicht, ich habe sie nie gehört, aber wenn sie mal irgendwo auftauchen als Live-Act, würde ich wahrscheinlich hinfahren und der Sache eine Chance geben, weil ich finde es, wie gesagt, eine tolle Band. Man hört ein bisschen, finde ich, die Verwandtschaft zu den ganz frühen Aufnahmen von The Police, wenn man das Lied hört. This Is Your Life, The Glaxo Babies. In der Mitte eine meiner Lieblingssängerinnen, Beth Gibbons, die Sängerin von Portishead, die ja 2 Soloalben inzwischen veröffentlicht hat. Das erste Soloalbum war 2002, dann hat sie 22 Jahre gewartet, 16 Jahre bis zum dritten Album mit Portishead und dann nochmal 6 bis zu diesem Album. Das Album heißt Lives Outgrown und ist am 17. Mai 2024 erschienen. Der Song Burden of Life. Ein wahnsinnig schönes Album mit Liedern über das Älterwerden, den Verlust von Freunden, über das Mutterwerden, die Wechseljahre, die zunehmende Ängstlichkeit im Alter, wenn man langsam erkennt, wie viel man zu verlieren hat, wenn das Leben früher endet, als man sich das wünscht. Und was ich finde, was ihre Musik immer schon ausgezeichnet hat, ist diese tiefe Traurigkeit auf der einen Seite, die aber interessanterweise immer einen wahnsinnig warmen und lebensbejahenden Unterton hat. Es gibt ja Leute, die behaupten, Portishead sei depressiv. Das fand ich nie. Ich fand das immer eben eine sehr warmherzige Musik. Dieses Mal hat sie sich übrigens mit Lee Harris zusammengetan. Das war der Schlagzeuger bei Talk Talk, nachdem sie auf ihrem ersten Soloalbum mit dem Talk Talk Bassisten Paul Webb zusammengearbeitet hat. Also diese Verwandtschaft hört man auch, finde ich, in ihren Soloalben. Denn Talk Talk ist ja erklärtermaßen eine meiner Lieblingsbands. Wir kommen jetzt zu einer Band, die für mich eine echte Entdeckung war, als ihr zweites Album erschienen ist. Und dann habe ich aber, weil ich ja als echter Sammler sagen, dann immer denke, naja, wenn das zweite Album da ist, dann muss man ja das erste Album sich mal anhören. Vielleicht ist das ja auch interessant. Am Ende habe ich mir nur das erste Album gekauft, weil ich es viel schöner fand. Die Rede ist von einer sogenannten Supergroup. Supergroups ist ein Fachbegriff und auch kein qualitativer in dem Sinn, sondern Bands, die sich zusammensetzen aus Musikern, die alle schon durch andere Bands bekannt geworden sind. Also, das sind einmal Damon Albarn, den man kennt als Sänger und Songschreiber bei Blur

und bei den Gorillaz, dann Paul Simonon, der war Bassist bei The Clash. Simon Tong, der Gitarrist, war erst bei The Verve und später Tourmusiker bei Blur und den Gorillaz. Und Tony Allen, der nigerianische Schlagzeuger, der leider gestorben ist für 6 Jahren inzwischen auch schon wieder her. Das ist einer der größten afrikanischen Schlagzeuger aus dieser Richtung, die man Afrobeat nennt. Der ist mit Fela Kuti, dem berühmten nigerianischen Musiker, in den 70ern nach England gekommen und geblieben. Und hat bei allen möglichen Leuten getrommelt, ein wahnsinnig guter Schlagzeuger, was man auf diesem Song, den ich jetzt gleich spielen werde, nicht hört, weil da praktisch kein Schlagzeug vorkommt. Hier ist die Supergroup The Good, The Bad and The Queen mit ihrem schönen Lied 80s Life.

Eine Live-Aufnahme aus dem Jahr 1968. Erschienen ist sie im Februar 1969 als Live-Album unter dem Titel Bless Its Pointed Little Head. Und das Lied hieß The Other Side of This Life und das war natürlich Jefferson Airplane. Aufgenommen wurden die Songs für dieses Live-Album bei jeweils drei Auftritten im Fillmore West und Fillmore East im Oktober und November 68. Und dieses Lied hier, The Other Side of This Life, war seit 65 bereits im Repertoire der Band bei ihrem allerersten Live-Auftritt im berühmten Club The Matrix in San Francisco 1965. In den folgenden drei Jahren sind vier Studioalben erschienen und ausgedehnte Tourneen durch die USA haben sie unternommen, inklusive der Ostküste, was für Westküstenbands zu der Zeit nicht selbstverständlich war. Wir denken immer, die USA sind ja ein Land, aber nee, nix da. Also wer an der Westküste was geworden ist, der ist noch lange nix in New York und umgekehrt. Und ich finde es eine wahnsinnig tolle Band. Es war das Letzte, man kann wirklich ohne Übertreibung sagen, das war der Höhepunkt dieser Band, Jefferson Airplane,

In der Originalbesetzung zumindest. Sie haben dann noch ein weiteres Album aufgenommen in dieser Besetzung und dann gab es eben große Besetzungsveränderungen und damit auch stilistische Veränderungen. In der Mitte haben wir eine der größten Vocal Groups, wie man sie nennt, also reine Gesangsgruppen aus den 30er, 40er Jahren gehört. The Ink Spots, ursprünglich The Four Ink Spots und dann ist ein fünfter Ink Spot dazugekommen und dann hießen sie eben nur noch The Ink Spots und in diesem Fall mit der Gastsängerin Ella Fitzgerald. Into Each Life Some Rain Must Fall, eine Single von 1944. Und diese Gesangsgruppe gilt als Vorläufer von mehrstimmig gesungenem R&B, Rock und Doo-Wop und war seit 1934 aktiv bis in die 50er Jahre hinein, dann mit vielen Besetzungsänderungen, aber die Originalbesetzung ist 1989 in die Rock'n'Roll Hall of Fame aufgenommen worden und war eine der erfolgreichsten Bands in ihrer Zeit bei weißen wie schwarzen Hörern gleichermaßen, denn es waren vier schwarze Sänger, beziehungsweise dann eben fünf. Wir machen hier jetzt weiter mit einem Sänger aus Jamaika. Wir hatten ja heute schon Jimmy Cliff. Das ist aber eine andere Generation Reggae-Sänger. Er ist ein jamaikanischer Dichter, Musiker und Aktivist. 54 geboren, als junger Mann nach England ausgewandert. Er ist als erster schwarzer und lebender Dichter von Penguin Modern Classics veröffentlicht worden, also seine Gedichte. Und er hat einen großen Einfluss auf die britische Szene von Einwanderern aus der Karibik. Er schreibt konsequent in dem jamaikanischen Patois oder Kreol oder wie man es nennen möchte, Pidgin. Also dieses im Englischen verwurzelt grammatikalisch, aber diese Sprache, die mit afrikanischen, spanischen, französischen Wörtern spielt und diese ganz typische Aussprache hat, die man aus Jamaika kennt. Die Rede ist von niemand anderem als Lynton Kwesi Johnson. Sein neuntes Studioalbum heißt Things and Times, das darf ich in diesem Fall so aussprechen, weil es so geschrieben ist. Und es ist 1991 erschienen und der Song, ich muss ihn auch so aussprechen, wie er ihn hingeschrieben hat, The Good Life. Hier ist Lynton Kwesi Johnson.

Ich finde, dieses Album ist zu Unrecht gefloppt. Es war sein Debütalbum Lindenberg am 29. August 1971 ist es erschienen und war komplett auf Englisch. Vielleicht lag es daran. Steffi Stephan, sein Bassist, war schon dabei und davor war ja Lindenberg Schlagzeuger in Steffi Stephans erster Band, die Mustangs aus Münster. Dann war er in Hamburg bei den City Preachers, da hat er Jean-Jacques Kravetz kennengelernt, der jahrelang bei ihm Keyboards gespielt hat. Dann war er bei Peter Herbolzheimers Free Orbit und Klaus Doldingers Band Motherhood und Passport. Und dann hat er eben die ersten Erfolge gehabt mit seinem deutschsprachigen Album Daumen im Wind aus der Anfangszeit. Ein schönes Lied, finde ich, Good Life City. In der Mitte haben wir Kitty, Daisy und Lewis gehört, diese Ausnahmeerscheinung, diese drei Geschwister, die ausschließlich auf Equipment der 50er, 60er Jahre Musik machen.

Und im Gegensatz zum Debütalbum und ihren vorherigen Singles haben sie bei ihrem zweiten Album beschlossen, lauter selbstgeschriebene Songs zu machen. Und einen davon haben wir gehört. Das Album hieß Smoking in Heaven, ist 2011 erschienen und der Song hieß Messing with My Life. Es geht weiter mit einer Band aus Venedig. Das war ein Garagen-Rock-Duo, Gitarre und Schlagzeug und Gesang. Dann ist noch ein Bass dazugekommen und sie nennen sich oder haben sich genannt The Mojomatics, waren aktiv von 2003 bis 2014, insgesamt 5 Alben gemacht. Das ist hier von ihrem 3. Album Don't Pretend That You Know Me von 2008 und das Lied heißt Complicate My Life.

Unverkennbar. Monty Python, Meaning of Life, habe ich auf einem Compilation-Album, das Monty Python Sings heißt und am 11. Dezember 1989 erschienen ist. Das war der Titelsong zum gleichnamigen Film von 1983, der fünfte und letzte Kinofilm von Monty Python. Er erzählt keine durchgehende Geschichte, sondern ist die Rückkehr zur alten Form der Python-typischen Sketches, in diesem Fall dann thematisch verbunden. Andere berühmte Songs von dem Album heißen Every Sperm is Sacred, Galaxy Song, Christmas in Heaven und so weiter. Letztes Lied für die erste Stunde, eins meiner Lieblingslieder von Morrissey. Sing Your Life heißt es, war auf seinem zweiten Soloalbum Kill Uncle, das im März 91 erschienen ist. Hier ist er noch auf Seiten der Verlierer und der Unterdrückten und singt ein sehr sensibles Lied darüber, dass man doch sein Leben leben soll und es feiern soll, weil es das Einzige ist, das man hat und es wird sowieso enden. Ein wunderschönes Lied, wie ich finde. Hier ist Peters Musik von A bis Z und Sing Your Life von Morrissey.

Hier Peters Musik von A bis Z, die dritte Stunde heute. Eine Spezialsendung, einfach so, weil ich Lust hatte und Zeit hatte, weil wir im Theater, wo ich normalerweise arbeite, Sommerferien haben. Da dachte ich, ich mache mal eine dreistündige Sendung für den Juli, damit die Sommerpause bei Peters Musik von A bis Z nicht ganz so lang ist. Heute eine Sendung mit lauter Songs, in deren Titel das Wort live vorkommt. Das Gegenprogramm zur Juni-Sendung, wo es um den Tod ging, geht es heute um das Leben. Und das ist aber auch nicht immer fröhlich, sondern auch mal nachdenklich und traurig. Auch das gehört dazu. Und wie es sich für die Sendung gehört, erstmal ein Lied und danach erzähle ich ein bisschen was über das Lied, das wir gerade gehört haben. Verantwortlich für die Sendung unterm Mikrofon ist Peter Hilton-Fliegel.

Ein wahnsinnig schönes Lied, Family Life, von der Band New Model Army, von ihrem vierten Studioalbum Thunder and Consolation, das am 6. Februar 1989 erschienen ist. Es ist bis heute das erfolgreichste Album der Band geblieben, war eine neue Ausrichtung ihres Stils, ein bisschen von den Punk-Rock-Wurzeln weg in Richtung Folk-Rock. Und ich war immer ein bisschen zwiespältig, was diese Band angeht, weil ich mag sie musikalisch wahnsinnig gerne und gleichzeitig finde ich ihren Namen, wie gesagt, ich finde den Namen zwiespältig. New Model Army war die Armee, die erste Armee, die 1645 in England nicht mehr aus Adligen bestand, die auch den König entmachtet hat und versucht hat, das Land zu modernisieren unter Oliver Cromwell. Aber gleichzeitig war es halt auch eine ultraharte Evangelisation.

evangelikale Mördertruppe, die auch Irland kolonisiert hat. Und das Wort Puritaner kommt aus der Zeit. Und man kann, glaube ich, ohne Übertreibung behaupten, dass ein ordentlicher Anteil dessen, womit wir uns heute immer noch rumschlagen müssen, diese evangelikale Scheiße, aus dieser Zeit kommt. Das muss man eben leider auch sagen. Deswegen weiß ich nicht, warum man seine eigene Band so nennt. Aber gut, das ist vielleicht auch ein bisschen zu weit gedacht. Wir hören jetzt als nächstes einen Song einer Band, die ich in ihren Anfangsjahren wahnsinnig mochte. Später nicht mehr so, da sind sie mir dann zu weich geworden. Aber in der Anfangszeit wirklich sehr gerne, weil man da noch die Mischung aus der ersten Ska-Welle durch die jamaikanischen Einwanderer in London hört oder allgemein in England und auch noch den Punkrock und aber schon diesen Willen, einen eigenen Stil daraus zu formen. Die Rede ist von The Police. Ich habe eine 4-CD, so ein Boxset zu Hause. Message in a Box heißt es, The Complete Recordings. Da ist alles drauf, was die Band je aufgenommen und veröffentlicht hat. Ist im September 97 erschienen und dieser Song war ursprünglich auf dem Debütalbum Outlandos Damour 1978 erschienen und das Lied heißt Hole in My Life.

okay, die letzten zwei Lieder erfüllen nicht das Kriterium, das sonst gilt in dieser Sendung, dass es Songs sind, die man eher nicht im Radio hört. Imitation of Life, einer der größten Hits der Band R.E.M. von ihrem 12. Studioalbum Reveal vom 14. Mai 2001. Aber es ist eins meiner Lieblingslieder. Ich finde es eins ihrer schönsten Songs, wenn man genau den Text mal mitliest und mitsingt. Wenn man das kann, zu Hause alleine darf man das ja, dann merkt man, was für ein toller Text es ist. Es geht um den Übergang aus der Jugend ins Erwachsenenalter und dass man wagen soll, was man wagen möchte und an seinen Träumen festhalten. Wahnsinnig schönes Lied, finde ich. Das war das zweite Album übrigens nach dem Ausstieg des Schlagzeugers Bill Berry, also des Gründungsmitglieds. Dann waren sie nur noch zu dritt. Und deshalb ist ab hier viel mehr Elektronik im Spiel bei R.E.M. Sie haben versucht, ihren Sound weiterzuentwickeln ohne festen Schlagzeuger. Das hat die Fans gekostet. Ich fand die Entwicklung spannend, muss ich sagen. Und mag dieses Album auch sehr, Reveal. In der Mitte haben wir Iggy Pop gehört, Lust for Life, sein zweites Soloalbum, das genauso hieß, am 9. September 77 erschienen, nach der Auflösung seiner Band The Stooges und dem Versuch, mit Bowie zusammen in Berlin von den Drogen wegzukommen, war es die zweite Zusammenarbeit der beiden, fast zeitgleich mit dessen Album Heroes ist es aufgenommen worden. Die haben es gemeinsam produziert, übrigens unter dem lustigen Namen The Bewley Brothers, was wiederum auf einen Song von David Bowie Bezug nimmt. Egal, waren teilweise dieselben Studiomusiker und auch Bowie war wieder an den Tasten in diesem Fall. Und es ist eine Rückbesinnung von Iggy Pop auf seine Punkwurzeln und das wiederum mit klaren Anklängen an die 60er Jahre und an die Bands aus Detroit. Wenn man den Drumbeat von Lust for Life hört und einfach mal You Can't Hurry Love von den Supremes daneben hört, dann weiß man, wovon die Rede ist. Es geht weiter mit einem Mann, der erst ganz spät wiederentdeckt worden ist und dann auch nicht mehr allzu lange gelebt hat nach dieser Wiederentdeckung. Aber ich glaube, er konnte einen Teil des späten Ruhms noch genießen. Die Rede ist von Rodriguez, dieser Mann, auch aus Detroit, der zwei Alben aufgenommen hat. Sixto Diaz Rodriguez hieß er eigentlich, war ein autodidaktischer Straßenmusiker, hatte gar keine Übung in Studioarbeit. Deswegen mussten die Produzenten, um ihn aufzunehmen, ihn seine Songs alleine mit einer akustischen Gitarre spielen lassen und haben dann anschließend die Band dazu aufgenommen. Die mussten dann zu dieser Aufnahme spielen. Das war gar nicht ohne. Und sein zweites und auch letztes Album, Coming From Reality, im November 71 ist es erschienen und dann eben nochmal neu rausgekommen, 2009. Im Kielwasser dieser Wiederentdeckung des Musikers und dem darauf folgenden Dokumentarfilm Searching for Sugar Man. Dieses zweite und vorletzte Album ist die Quelle für mein Lied mit dem Wort Life im Titel. Sun-driven Lullaby Lifestyle heißt es. Hier ist Rodriguez.

Auch diese Stimme ist unverkennbar. Das war natürlich Patti Smith mit ihrem Song Dream of Life. Das war der Titelsong ihres streng genommen ersten Soloalbums, denn die vier Alben davor sind allesamt unter dem Namen Patti Smith Group erschienen. Sonst könnte man auch sagen, es war ihr fünftes Album. Dream of Life, im Juni 88 ist es erschienen. Und es war das einzige Album, das sie mit ihrem Mann, dem Gitarristen Fred Sonic Smith, zusammen produziert und aufgenommen hat. Fred Smith war ja Gitarrist bei der Punkrock-Band MC5, also Kick Out the Jams, aus Detroit kamen die. Und hat irgendwann Patti Smith kennengelernt, die beiden haben sich verliebt. Und sie hat selber mal gesagt, der Song war für ihn, das war das Lied, das sie geschrieben hat für die Liebe ihres Lebens. Und das ist für mich ein großer Beweis, dass man einen Song über so ein Thema schreiben kann, ohne dass es kitschig wird. Übrigens ist Patti Smith nach seinem Tod, 94 ist er ja an Krebs gestorben, mit Anfang 40 oder sowas, nachdem sie sich zurückgezogen hatten aufs Land und Kinder gekriegt haben und eine Zeit lang Familienleben haben wollten und nicht im Rampenlicht stehen. Danach hat sie sich 10 Jahre komplett zurückgezogen als Musikerin, ist überhaupt nicht aufgetreten, bis Michael Stipe, wir haben vorhin R.E.M. gehört, ne, sie 2004 wieder auf die Bühne geholt hat, als er im Rahmen einer Aktion, wo sich viele amerikanische Rockmusiker beteiligt haben, damals 2004 unter dem Namen Vote for Change, eine Tour durch die USA gemacht haben mit Gratiskonzerten, dessen Ziel es war, Menschen dazu zu bringen, sich als Wähler registrieren zu lassen und wählen zu gehen. Sie haben auf dieser Tour keiner Partei das Wort geredet, aber natürlich war es der Versuch, die Vorherrschaft der Republikaner zu brechen und wieder einen demokratischen Präsidenten ins Amt zu bekommen. Aber das haben sie, wie gesagt, nicht gesagt, sondern es ging darum, überhaupt zu wählen. Und in diesem Rahmen war das Lied, das sie immer am Ende von jedem Konzert gespielt haben, mit Michael Stipe als Sänger und allen anderen, die auch dabei waren. Das Lied hieß People Have the Power, eines der bekanntesten Lieder von Patti Smith. Und 2004 hat er sie, weil er wusste, dass sie in ihrem Landhaus saß und nicht mehr rausgegangen ist, ein bisschen überrumpelt und hat gesagt, wir spielen bei dir ganz in der Nähe, komm doch auf die Bühne. Und dann ist sie gekommen und hat live gesungen und hat so den Weg zurück auf die Bühne gefunden. Das hat sie zumindest selbst auch mal erzählt in einem Interview, dass sie Michael Stipe das verdankt, dass er sie wieder ein bisschen zum Leben erweckt hat, als Musikerin zumindest. Wir machen hier, in der Mitte hatte ich ja noch ein Lied, das darf ich ja nicht unterschlagen. Simon & Garfunkel haben wir da gehört, Save the Life of My Child, von ihrem vierten Studioalbum Bookends, das am 4. April 68 erschienen ist. Es ist eigentlich ein reiner Paul-Simon-Song, denn Art Garfunkel singt wirklich nur beim Refrain auch noch dieselbe Stimme mit. Also es ist wirklich, Paul Simon hat ja eh alle Songs geschrieben, aber in diesem Fall singt er ihn auch fast alleine. Es ist aber das experimentellste Album des Duos gewesen, weit weg vom Folk-Rock der ersten Jahre. In diesem Song liegen wahnsinnig viele Soundschichten übereinander. Eine Basslinie mit einem der ersten Moog-Synthesizer gespielt, übrigens mit Hilfe des Erfinders Robert Moog. Und das Album thematisiert das Leben eines

Menschen in der Großstadt von der Geburt bis zum Tod. Und in diesem Fall geht es um eine Mutter, die sagt, rettet bitte das Leben meines Kindes. Eine Szene, die Paul Simon beobachtet hat, irgendwo in Manhattan. Und dass die Zeit zwischen Geburt und Tod ist eingerahmt durch die titelgebenden Bookends, was nichts anderes sind als Buchstützen. Er kommt zu einer meiner Lieblingsbands, auch eine amerikanische, wir bleiben ein bisschen noch da drüben, die Talking Heads. Lifetime Piling Up heißt das Lied. Es ist nicht so bekannt geworden, weil es nur auf einem Best-of-Doppelalbum drauf war. Once in a Lifetime hieß das Album, das ist sehr bekannt geworden. Am 12. Oktober 1992 erschienen. Auf CD war es nur eine, aber als LP war es ein Doppelalbum. Und dieser Song, das machen manche Bands, wenn sie eine Best-of herausbringen, dass sie einen Song neu aufnehmen für dieses Album und es veröffentlichen, damit die Leute einen Grund haben, es zu kaufen. Diejenigen, die schon alles andere haben. Und deswegen ist dieses Lied da drauf gelandet. Once in a Lifetime heißt das Album. Lifetime Piling Up ist ein ungewöhnlich nachdenklicher Ton für diese Band. Aber wie gesagt, ich mag den Song sehr. Hier ist er, Lifetime Piling Up.

weiß, dass sich an dieser Band etwas die Geister scheiden wegen der ungewöhnlichen Stimme des Sängers Mark Hollis. Ich mag sie wahnsinnig gerne, aber ich kann verstehen, dass man, wenn man diese Stimme nicht mag, dass man mit der Band auch nicht so viel anfangen kann. Wir haben hier eine Live-Aufnahme gehört von dem Live-Album London 1986, das am 1. März 1999 erschienen ist. Es ist ein Zusammenschnitt eines Konzerts im Hammersmith Odeon vom 8. Mai 1986 am Ende der großen Tour zu The Color of Spring. Und man hört hier, wie die Band sich vom Synthie-Pop der Anfangsjahre wegentwickelt hat und eben hin zu diesem späteren Sound, den sie dann noch hatten. Danach kamen noch zwei Alben in den 80ern und frühen 90ern, die ich wahnsinnig schön fand. In der Rückschau würde ich sagen, dass das hier aber die stärkste Phase der Band war, eine unglaublich gute Liveband. Der Kern der Band bestand zu diesem Zeitpunkt nur noch aus Mark Hollis eben am Gesang, Paul Webb am Bass, den ich vorhin schon mal erwähnt habe, im Zusammenhang mit Beth Gibbons, und Lee Harris an den Drums, auch im Zusammenhang mit Beth Gibbons schon mal erwähnt. Und dann hatten sie natürlich noch Tourmusiker drumherum, wirklich allererste Sahne. Es gibt auch eine ganz tolle Aufzeichnung eines Konzerts aus Montreux aus der Zeit. Das kann ich jedem empfehlen, auf YouTube mal sich anzugucken und zu hören, wer es möchte. David Rhodes war da übrigens auch dabei, der Gitarrist, der Jahre und Jahre und Jahre bis heute bei Peter Gabriel Gitarre spielt. Also eine wirklich tolle Liveband und eine sehr, sehr schöne Liveaufnahme. Auch dieses Album übrigens sehr zu empfehlen für diejenigen, die sowas hören möchten. 3 Stunden Peters Musik von A bis Z sind fast zu Ende. Ich habe noch einen Song über, der wird nicht ganz bis zum Ende reichen. Ich fülle das dann noch auf mit einem kleinen Ausschnitt aus dem Musikstück, das Sie immer am Anfang als Jingle dieser Sendung hören. Das ist etwas von Pink Floyd und heißt Interstellar Overdrive, dauert eigentlich 9 Minuten. Das werden wir nicht in voller Länge hören, aber ein bisschen davon noch. Wir hören aber auf mit einem richtigen Song, nämlich mit Ultravox. Es ist heute dann Peters Musik von A bis U sozusagen. Life at Rainbow's End for all the tax exiles on Main Street, heißt das Lied, war auf ihrem Debütalbum, das einfach nur Ultravox hieß, mit einem Ausrufezeichen, am 25. Februar 1977 ist es erschienen. Und der Song nimmt Bezug auf die von ihnen sogenannten Dinosaurier-Bands, wie eben die Stones, deswegen die Anspielung an Exile on Main Street, die immer noch eine Rebellenattitüde vor sich hertragen, gleichzeitig aber Millionenunternehmen geworden sind und ihren Steuersitz nach Holland verlegen, weil man dort weniger Steuern zahlt als in England. Das fand offenbar der Kopf von Ultravox, John Fox, ziemlich bescheuert und unanständig und hat, da er als Kopf der Band fast alle Songs geschrieben hat, ist das Lied, das er daraus gemacht hat. Also die leben am Ende des Regenbogens, wo der legendäre Goldtopf angeblich steht, und damit leben sie aber in Holland und sehr gut und zahlen in England keine Steuern mehr. Hier sind Ultravox, Life at Rainbow's End, for all the tax exiles on Main Street. Das war Peters Musik von A bis Z, verantwortlich für die Sendung, und am Mikrofon war Peter Hilton Fliegel.

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